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1: Ich bin Florian Klaus. Die Bundesregierung beteiligt sich nicht an Spekulationen. Mehr wollte ein Sprecher noch nicht zu Medienberichten sagen, dass die Regierung Russland im Fall des versuchten Anschlags mit einer Sprengstoffdrohne am Flughafen Leipzig-Halle für verantwortlich hält. Dirk Seidler berichtet.
2: Unter anderem die Bild berichtet, die Bundesregierung bereite ein umfangreiches Maßnahmenpaket gegen Moskau vor. Sie beruft sich auf mit dem Vorgang vertraute Personen. Die Bundesregierung werde bald die Urheberschaft des Angriffs abschließend feststellen, sagte Bundeskanzler Merz vor kurzem in einem TV-Interview. Die Urheber hybrider Angriffe würden dafür bezahlen.
1: Etwa jeder Fünfte will einer INSA-Umfrage zufolge Deutschland verlassen, falls die AfD im Bund in die Regierung kommt. Aktuell liegt die AfD in Umfragen zwar vorne, allerdings will keine andere Partei mit ihr koalieren. Knapp die Hälfte der Befragten hat außerdem angegeben, dass sie Schaden für Deutschland erwarten, falls die AfD an die Macht kommt. Etwas mehr als ein Drittel sah das nicht so, der Rest hat keine Angabe gemacht. Eine Woche vor der Landtagswahl in Sachsen-Anhalt hat sich der AfD-Nachwuchs der Generation Deutschland in Magdeburg getroffen. GD-Chef Hohm forderte dort unter anderem, dass Millionen nach Deutschland gekommene Menschen das Land wieder verlassen müssten. Stürmischen Beifall gab es außerdem für derbe Worte von AfD-Landeschef Reichert, der unter anderem wörtlich von Vater Staat als nach Dope stinkender fauler Assi gesprochen hat. In seiner ersten Rede als norwegischer König hat Håkon der VIII. Sich an seinen gestorbenen Vater Harald den V. erinnert. Er dankte ihm dafür, dass er so ein guter Papa für ihn und seine Schwester gewesen sei. Er sei auch ein warmherziger und humorvoller Großvater sowie liebevoller und fürsorglicher Ehemann gewesen. Er werde ihn vermissen, so der neue König. Für Dortmund ist der Auftakt der Bundesliga-Saison gut gelaufen. Mit 2:0 hat der BVB gegen Hamburg gewonnen. Elversberg konnte in seinem ersten Bundesligaspiel überhaupt auch einen Sieg feiern. 3:2 stand es am Ende gegen Leverkusen. Die anderen Ergebnisse? Leipzig-Gladbach 3:0, Köln-Hoffenheim 3:2, Union Berlin-Frankfurt 3:3 und Mainz-Paderborn 0:0. Und im Abendspiel der zweiten Liga hat Nürnberg-Bielefeld mit 4:1 geschlagen.
3: Der KI-generierte Autoverkehrsdienst meldet normalen Verkehr in und um München. Mit aktuellen Daten vom MET Norwegen hier das KI-generierte Wetter für München. Schöner Sonntagmorgen für uns. Am Morgen zeigt sich der Himmel teils bewölkt, aber auch die Sonne ist dabei. Angenehme 18 Grad erwarten uns. Zum Mittag hin klart es auf und wir können uns über sonniges Wetter bei Temperaturen um 24 Grad freuen. Der Nachmittag bleibt weiterhin schön sonnig und die Temperatur steigt noch einmal leicht an auf bis zu 25 Grad. Nach einem so schönen Tag zeigt sich der Abend kaum bewölkt mit Temperaturen um angenehme 19 Grad. Aber die Nacht bringt dann Veränderungen. Es wird stark bewölkt und es kann vereinzelt regnen, Tiefstwerte erreichen bis zu 16 Grad.

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1: Ich bin Florian Klaus. Am Donnerstag hat Kanzler Merz angekündigt, dass die Bundesregierung bald abschließend feststellen will, wer für den versuchten Anschlag mit einer Sprengstoffdrohne am Flughafen Leipzig-Halle verantwortlich war. Wie jetzt mehrere Medien berichten, geht die Regierung davon aus, dass Russland dahinter steckt. Sie berufen sich dabei auf Insider. Bestätigen wollte ein Regierungssprecher das aber noch nicht. Ist die geplante Attestpflicht ab dem ersten Krankheitstag sinnvoll? Das hat Bundesarbeitsministerin Baas in einem Interview in Frage gestellt und damit Kritik aus der Union auf sich gezogen. Der CDU-Sozialpolitiker Biadasz hat darauf verwiesen, dass die Koalition dazu schon eine Vereinbarung getroffen habe. Das gelte auch etwa beim Gesamtpaket zur Rente. Wir müssen für diese Demokratie kämpfen. Das hat Altkanzlerin Merkel eine Woche vor der Landtagswahl in Sachsen-Anhalt gesagt. Sie hat dafür bei einer Veranstaltung in Berlin zu Einsatz und Mut aufgerufen. Merkel betonte, dass die meisten Menschen nicht die AfD wählen. Es stimme, dass die AfD sehr stark in den neuen Bundesländern sei, sie sei aber auch in den alten Bundesländern stärker geworden. In München ist an die Opfer der rechtsextremen Terrorgruppe NSU erinnert worden. 25 Jahre ist der Mord am Gemüsehändler Habil Kilic in der Stadt her. Insgesamt hatte der NSU 10 Menschen getötet, daneben verübten die Mitglieder Sprengstoffanschläge und Raubüberfälle. Borussia Dortmund hat sich am ersten Spieltag der neuen Bundesliga-Saison 3 Punkte gesichert. Mit 2:0 hat der BVB am Abend gegen Hamburg gewonnen. HSV-Kapitän Nikolai Remberg danach bei Sky.
2: Ja, ich fand, dass wir uns gerade in der ersten Halbzeit ein bisschen zu tief hinten reindrücken lassen haben. Und wenn Dortmund dann von rechts nach links spielt, in die Zwischenräume spielt, dann läufst du erstmal viel hinterher und dann schaffst du es nicht so richtig ins Pressing zu kommen.
1: Außerdem konnte Elversberg beim Bundesliga-Debüt einen Sieg feiern. 3:2 stand es am Ende gegen Leverkusen. Die anderen Ergebnisse? Leipzig-Gladbach 3:0, Köln-Hoffenheim 3:2, Union Berlin-Frankfurt 3:3 und Mainz-Paderborn 0:0.
3: Der KI-generierte Autoverkehrsdienst meldet auf der A99 von München Nord in Richtung München Süd ist zwischen dem Kreuz München Nord und Aschheim Ismaning der Standstreifen blockiert. Bitte achten Sie hier auf eine Gefahr durch einen defekten PKW mit Wohnanhänger, der unbeleuchtet steht. Auf der A995 von Kreuz München Süd in Richtung München ist zwischen Sauerlach und Oberhaching der rechte Fahrstreifen blockiert. Hier besteht eine Gefahr durch Gegenstände auf der Fahrbahn. Es handelt sich um eine Leitbarke. Ihr Autoverkehrsdienst wünscht gute Fahrt. Mit aktuellen Daten vom MET Norwegen hier das KI-generierte Wetter für München. Zunächst aber noch eine ruhige Nacht mit stark bewölktem Himmel und Tiefstwerten um 16 Grad. Dabei ist vereinzelt mit Regen zu rechnen. Am Morgen lockert die Bewölkung dann auf und es wird teilweise bewölkt bei Sonnenschein. Die Temperaturen steigen auf etwa 18 Grad. Im weiteren Verlauf des Tages dominiert dann die Sonne den Himmel, was am Mittag zu sonnigem Wetter bei Temperaturen um 24 Grad führt. Auch der Nachmittag präsentiert sich weiterhin freundlich und sonnig. Die Temperatur steigt dabei auf bis zu 25 Grad. Am Abend bleibt es dann kaum bewölkt und angenehm mild mit etwa 19 Grad.

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1: Ich bin Florian Klaus. Soll Island wieder mit der EU über einen Beitritt verhandeln? Darüber haben die Menschen dort abgestimmt. Und es ist ein knappes Rennen. Nach Angaben des isländischen öffentlich-rechtlichen Rundfunks gibt es nach einem Teil der Auszählung bisher 51% Ja-Stimmen. Sollte der Vorsprung halten, könnten die 2013 pausierten Beitrittsgespräche weitergehen. Die islamistischen Taliban haben vorübergehend weiteres Personal nach Deutschland geschickt. Dafür haben sie die Erlaubnis der Bundesregierung. Warum, erklärt Dirk Zeitler.
2: Die Bundesregierung will mehr Menschen nach Afghanistan abschieben. Dafür müssen Dokumente ausgestellt werden, die die de facto Regierung anerkennt, heißt es dazu aus dem Auswärtigen Amt. Dafür müssen neben ausreichend Personal auch die technischen Voraussetzungen bestehen. Um diese zügig zu schaffen, ist jetzt kurzzeitig ein technisches Unterstützerteam eingereist.
1: Schon ab dem ersten Krankheitstag soll in Zukunft grundsätzlich ein Attest nötig sein. Darauf hat sich die Bundesregierung geeinigt. Ob das sinnvoll ist, hat Arbeitsministerin Baas aber hinterfragt. Darüber gibt es bei der Union wenig Begeisterung. Der Chef des CDU-Arbeitnehmerflügels Radke sagte etwa dem Kölner Stadtanzeiger, er sei auch nicht restlos von allem begeistert. Was man gemeinsam entscheide, solle man aber auch vertreten. In Magdeburg hat sich die AfD-Nachwuchsorganisation Generation Deutschland getroffen. Der Chef der Organisation Hohm forderte dort, dass Millionen zugewanderte Menschen das Land verlassen sollen. Er hat das damit begründet, dass Deutschland ein Land der Deutschen bleiben solle. Uneinigkeit gab es bei der Frage, ob Deutschland den Euro aufgeben soll. Für Dortmund ist der Auftakt der Bundesliga-Saison gut gelaufen. Mit 2:0 hat der BVB gegen Hamburg gewonnen. Elversberg konnte in seinem ersten Bundesligaspiel überhaupt auch einen Sieg feiern. 3:2 stand es am Ende gegen Leverkusen. Die anderen Ergebnisse? Leipzig-Gladbach 3:0, Köln-Hoffenheim 3:2, Union Berlin-Frankfurt 3:3 und Mainz-Paderborn 0:0. Und im Abendspiel der zweiten Liga hat Nürnberg-Bielefeld mit 4:1 geschlagen.
3: Der KI-generierte Autoverkehrsdienst meldet auf der A96 von München in Richtung Lindau. Achten Sie bitte zwischen Wörthsee und dem Tunnel Etterschlag auf einen toten Fuchs auf der Fahrbahn. Ihr Autoverkehrsdienst wünscht gute Fahrt. Mit aktuellen Daten vom MET Norwegen hier das KI-generierte Wetter für München. Heute Morgen erwartet uns ein sonniger Start in den Tag mit morgendlichen Temperaturen um 20 Grad. Es bleibt sonnig und wärmer bis zum Mittag, wo wir mit Höchsttemperaturen von etwa 24 Grad rechnen können. Die Sonne behält ihre Position am Himmel auch am Nachmittag bei, während sich die Temperaturen weiter auf bis zu 26 Grad erhöhen werden. Am Abend erleben wir nahezu unbewölkten Himmel und eine angenehme Temperatur von etwa 20 Grad. In der Nacht verdichten sich dann Wolken, sodass es bewölkt wird und wir mit Tiefstwerten um 17 Grad rechnen müssen.

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1: Ich bin Florian Klaus. Guten Morgen. Seit 2013 pausieren die Beitrittsgespräche Islands mit der Europäischen Union. Das könnte sich bald ändern. Bei einem Referendum liegen nach der Auszählung eines Teils der Stimmen gerade diejenigen vorn, die für eine Fortsetzung der Gespräche sind. Allerdings ist es mit 51% Ja-Stimmen sehr knapp. Ein endgültiges Ergebnis kommt erst noch. Mehr als 36 Jahre nach dem Mauerfall sehen viele Menschen noch einige Distanz zwischen Ost- und Westdeutschland. Dennoch stellen wenige die Wiedervereinigung in Frage. Das geht aus einer Umfrage hervor. Dirk Zeigler berichtet.
2: Ungefähr zwei Drittel betrachten Mauerfall und Wiedervereinigung als Glücksfall für Deutschland, doch Unterschiede zwischen Ost und West bleiben spürbar. Die Aussage, seit der Wiedervereinigung sind die Deutschen zu einer Nation zusammengewachsen, lehnten 57% der Ost- und 45% der Westdeutschen ab.
1: Wir müssen für diese Demokratie kämpfen. Das hat Altkanzlerin Merkel eine Woche vor der Landtagswahl in Sachsen-Anhalt gesagt. Sie hat dafür bei einer Veranstaltung in Berlin zu Einsatz und Mut aufgerufen. Merkel betonte, dass die meisten Menschen nicht die AfD wählen. Es stimme, dass die AfD sehr stark in den neuen Bundesländern sei, sie sei aber auch in den alten Bundesländern stärker geworden. Ist die geplante Attestpflicht ab dem ersten Krankheitstag sinnvoll? Das hat Bundesarbeitsministerin Baas in einem Interview in Frage gestellt und damit Kritik aus der Union auf sich gezogen. Der CDU-Sozialpolitiker Biadasz hat darauf verwiesen, dass die Koalition dazu schon eine Vereinbarung getroffen habe. Das gelte auch etwa beim Gesamtpaket zur Rente. Die Bundesliga-Premiere für Elversberg hätte kaum besser laufen können. Die Fußballer aus dem Saarland konnten einen 3:2-Sieg gegen Leverkusen feiern. Die weiteren Ergebnisse: Leipzig-Gladbach 3:0, Köln-Hoffenheim 3:2, Union Berlin-Frankfurt 3:3 und Mainz-Paderborn 0:0. Am Abend hat dann noch Dortmund mit 2:0 Hamburg besiegt. Im Abendspiel der zweiten Liga hat außerdem Nürnberg Bielefeld mit 4:1 geschlagen.
3: Der KI-generierte Autoverkehrsdienst meldet auf der A99 von München in Richtung Lindau: Achten Sie bitte zwischen Wörthsee und dem Tunnel Etterschlag auf einen toten Fuchs auf der Fahrbahn. Ihr Autoverkehrsdienst wünscht gute Fahrt. Mit aktuellen Daten vom MET Norwegen hier das KI-generierte Wetter für München. Heute Morgen lichtet sich das Wetter auf und die Sonne sorgt für einen sonnigen Start in den Tag. Die Temperatur klettert langsam auf angenehme 21 Grad. Beim Mittagessen können Sie draußen Platz nehmen, es bleibt sonnig und die Temperatur steigt auf 24 Grad. Am Nachmittag ist Hochsommerstimmung angesagt, strahlend sonnig und warme 26 Grad machen den Tag perfekt zum Draußensein. Abends lockert sich das Wetter kaum auf, es bleibt nahezu unbewölkt und die Temperaturen gehen nur leicht zurück auf 20 Grad. In der Nacht verdichten sich dann die Wolken, aber es bleibt trocken, Tiefstwerte von 17 Grad machen Lust auf einen erholsamen Schlaf.
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1: Zu einem Radio Today, 89 München, die genaue Zeit. Es ist jetzt 6:02 Uhr.

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1: Ich bin Julia Wasilkow. Guten Morgen. In keinem anderen G20-Land ist Strom so teuer wie bei uns in Deutschland. Das hat das Vergleichsportal Verivox analysiert. Mit 35,6 Cent pro Kilowattstunde liegt Deutschland auf Platz 1 vor Italien und Großbritannien. Ein wesentlicher Grund für die hohen Stromkosten: Steuern und Abgaben. Soll Island wieder mit der EU über einen Beitritt verhandeln? Darüber haben die Menschen dort abgestimmt. Und es ist ein knappes Rennen. Nach Angaben des isländischen öffentlich-rechtlichen Rundfunks gibt es nach einem Teil der Auszählung bisher 51% Ja-Stimmen. Im Katastrophengebiet im Himalaya erschwert schlechtes Wetter die Suche nach Überlebenden. Die Rettungsteams mussten gestern zwischendurch ihren Einsatz unterbrechen, wegen starker Regenfälle und Nebel. Durch die Sturzflut am Mittwoch sind nach aktuellen Angaben rund 700 Menschen ums Leben gekommen, etwa 3000 werden noch vermisst. Eine Woche vor der Landtagswahl in Sachsen-Anhalt hat Altkanzlerin Merkel dazu aufgerufen, sich für die Demokratie einzusetzen. Dabei betonte sie, dass die Mehrheit der Menschen nicht die AfD wähle. Es stimme, dass die AfD in den neuen Bundesländern sehr stark sei. Merkel hat aber auch darauf hingewiesen, dass sie auch in den alten Bundesländern stärker geworden sei. Sie sei ein gesamtdeutsches Phänomen geworden. Am ersten Spieltag der neuen Fußball-Bundesliga-Saison hat sich Dortmund 3 Punkte gesichert. Mit 2:0 hat der BVB gegen Hamburg gewonnen. HSV-Kapitän Nikolai Remberg danach bei Sky:
2: Ja, ich fand, dass wir uns gerade in der ersten Halbzeit ein bisschen zu tief hinten reindrücken lassen haben. Und wenn Dortmund dann von rechts nach links spielt, in die Zwischenräume spielt, dann läufst du erstmal viel hinterher und dann schaffst du es nicht so richtig, ins Pressing zu kommen.
1: Außerdem konnte Elversberg beim Bundesliga-Debüt einen Sieg einfahren. 3:2 stand es am Ende gegen Leverkusen. Die anderen Ergebnisse: Leipzig-Gladbach 3:0, Köln-Hoffenheim 3:2, Union Berlin-Frankfurt 3:3 und Mainz-Paderborn 0:0.
3: Der KI-generierte Autoverkehrsdienst meldet auf der A9 zwangsläufig von München in Richtung Lindau: Achten Sie bitte zwischen Wörthsee und dem Tunnel Etterschlag auf einen toten Fuchs auf der Fahrbahn. Ihr Autoverkehrsdienst wünscht gute Fahrt. Mit aktuellen Daten vom MET Norwegen hier das KI-generierte Wetter für München: Noch ganz ruhig und friedlich beginnt heute Morgen in unserer Region der Sonntag. Aber bereits am Mittag erwärmt sich die Luft auf angenehme 24 Grad unter strahlend sonnigen Bedingungen. Es bleibt schön, denn am Nachmittag lockt weiterhin die Sonne mit Temperaturen um 26 Grad dazu, den Tag im Freien zu genießen. Am Abend lichtet sich der Himmel weiter auf und es wird nahezu unbewölkt bei angenehmen 20 Grad. In der Nacht verdichten sich die Wolken und es wird bewölkt bei Tiefstwerten um 17 Grad. Morgen zeigt sich dann wieder sonnig mit Höchstwerten um 24 Grad.

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1: Ich bin Julia Wasilkow. Guten Morgen. Die Deutsche Bahn will Zugfahren wieder angenehmer machen. Bis 2030 sollen rund 210 Millionen Euro in saubere Züge, Bahnhöfe und mehr Sicherheit fließen. Das berichtet die Bild am Sonntag. Bahnchefin Palla sagt, Sauberkeit, Sicherheit und Komfort sollten zum neuen Standard werden. Zum Beispiel sollen doppelt so viele Reinigungskräfte für Bordtoiletten in Fernzügen eingesetzt werden. Bei einem Techno-Festival in der Schweiz sind Schüsse gefallen. Die Polizei spricht von mehreren Opfern. Ob es Tote gibt, ist noch unklar. Der Vorfall hat sich gegen 14:30 auf der Pferderennbahn in Aarau ereignet, wo zahlreiche Besucherinnen und Besucher bei einem Rave waren. Die Polizei hat die Gegend abgesperrt und rät, ihr fern zu bleiben. Möglicherweise ist der Täter noch auf der Flucht. Letzter Tag der Gamescom in Köln. Hunderttausende haben auf der größten Videospielmesse der Welt in den vergangenen Tagen Spiele getestet. Thomas Bremser.
2: Ob Strategiespiele, Wettrennen oder Ego-Shooter, die Deutschen zocken gerne, vor allem am Smartphone. Und das betrifft jedes Geschlecht und jedes Alter. Der durchschnittliche Gamer ist 38 Jahre alt. Das hat auch wieder mal die Gamescom gezeigt. Publikumsrenner dort, der letzte Final Fantasy-Teil, das zweite Alien-Spiel oder ein neues Star Wars-Abenteuer.
1: Wir müssen für diese Demokratie kämpfen. Das hat Altkanzlerin Merkel eine Woche vor der Landtagswahl in Sachsen-Anhalt gesagt. Sie hat dafür bei einer Veranstaltung in Berlin zu Einsatz und Mut aufgerufen. Merkel betonte, dass die meisten Menschen nicht die AfD wählen. Für Dortmund ist der Bundesliga-Auftakt gut gelaufen. Mit 2:0 hat der BVB gegen Hamburg gewonnen. Elversberg konnte in seinem ersten Bundesligaspiel überhaupt auch einen Sieg einfahren. 3:2 stand es am Ende gegen Leverkusen. Die anderen Ergebnisse: Leipzig-Gladbach 3:0, Köln-Hoffenheim 3:2, Union Berlin-Frankfurt 3:3 und Mainz-Paderborn 0:0. Und im Abendspiel der zweiten Liga hat Nürnberg Bielefeld mit 4:1 geschlagen.
3: Der KI-generierte Autoverkehrsdienst meldet auf der A96 von München in Richtung Lindau: Achten Sie bitte zwischen Wörthsee und Tunnel Etterschlag auf einen Fuchs, der sich auf der Fahrbahn befindet. Vorsicht auch auf der A99 von München Nord in Richtung München Süd. Zwischen Hohenbrunn und Ottobrunn liegt ein Anhängerstützrad auf dem Standstreifen. Bitte vorsichtig fahren. Ihr Autoverkehrsdienst wünscht gute Fahrt. Mit aktuellen Daten vom MÖT Norwegen hier das KI-generierte Wetter für München. Heute Morgen erwarten wir zunächst einen klaren Himmel. Ab Mittag zeigt sich der Sonntag von seiner besten Seite mit viel Sonne und Temperaturen bis zu 25 Grad. Im weiteren Tagesverlauf bleibt es sonnig und warm bei etwa 26 Grad, was für die Jahreszeit sehr angenehm ist. Am Abend lichtet sich die Bewölkung auf, sodass wir nahezu unbewölkt in den späten Abend gehen können, wobei die Temperaturen nur leicht zurückgehen werden auf etwa 20 Grad. In der Nacht zum Montag verdichten sich dann die Wolken, was zu einer bewölkten Nacht bei Tiefstwerten um 17 Grad führt. Für morgen erwarten wir wieder einen sonnigen Tag mit Höchstwerten von bis zu 24 Grad.

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1: Ich bin Julia Wasilkow. Guten Morgen. Norwegen trauert um seinen toten König. Im ganzen Land sind heute Gedenkgottesdienste für König Harald geplant. Am Abend hat Håkon in seiner ersten Rede als König an seinen Vater erinnert. Julia Wechenbach.
2: Viele Norweger dürften während der Rede Tränen in den Augen gehabt haben. Warm und gefühlvoll erzählt der neue Monarch von seinem gerade erst gestorbenen Vater. König Harald habe die Menschen zum Lachen gebracht, sei ein guter Zuhörer gewesen und habe es immer geschafft, dass alle sich wohlfühlen. Auf den neuen König wartet nun eine große Aufgabe.
1: Nach der Flutkatastrophe im Himalaya steigt die Zahl der Todesopfer. Mittlerweile wird von 750 Toten gesprochen. Rund 3000 Menschen werden vermisst, unter ihnen zahlreiche Ausländer. Schlechtes Wetter erschwert die Suche nach Überlebenden. In keinem anderen G20-Land ist der Strom so teuer wie bei uns in Deutschland. Das hat das Vergleichsportal Verivox analysiert. Mit 35,6 Cent pro Kilowattstunde liegt Deutschland auf Platz 1 vor Italien und Großbritannien. Ein wesentlicher Grund für die hohen Stromkosten: Steuern und Abgaben. Island stimmt über neue Beitrittsverhandlungen mit der EU ab. Erste Teilergebnisse deuten auf ein knappes Ja hin. Bisher stimmten gut 51% für den Vorschlag der Regierung, die Gespräche mit Brüssel wieder zu beleben. Knapp 49% sind dagegen. Am ersten Spieltag der neuen Fußball-Bundesliga-Saison hat sich Dortmund 3 Punkte gesichert. Mit 2:0 hat der BVB gegen Hamburg gewonnen. Außerdem konnte Elversberg beim Bundesliga-Debüt einen Sieg feiern. 3:2 stand es am Ende gegen Leverkusen. Die anderen Ergebnisse: Leipzig-Gladbach 3:0, Köln-Hoffenheim 3:2, Union Berlin-Frankfurt 3:3 und Mainz-Paderborn 0:0.
3: Der KI-generierte Autoverkehrsdienst meldet auf der A99 von München in Richtung Lindau: Achten Sie bitte zwischen Wörthsee und dem Tunnel Etterschlag auf einen toten Fuchs auf der Fahrbahn. Ihr Autoverkehrsdienst wünscht gute Fahrt. Mit aktuellen Daten vom MET Norwegen hier das KI-generierte Wetter für München. Heute Morgen starten wir mit strahlendem Sonnenschein und Temperaturen von 24 Grad am Mittag. Der sonnige Tag hält an und bringt uns am Nachmittag sogar bis zu 26 Grad. Beim Abendessen können Sie sich noch immer an angenehmen 20 Grad erfreuen bei nahezu wolkenlosem Himmel. In der Nacht sammeln sich Wolken, die Tiefstwerte liegen um 17 Grad. Morgen erwarten uns wieder sonnige Verhältnisse mit Höchstwerten von rund 24 Grad.

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2: Es ist ganz genau 9 Uhr und eine Minute geworden. Wir messen 19 Grad in München-Thalkirchen. Somit startet sie die Sonntagsausgabe der Morgenwelle.
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1: Ich bin Julia Wasilkow. Guten Morgen. Bei einem Techno-Festival in der Schweiz sind in der Nacht Schüsse gefallen. Die Polizei spricht von mindestens einem Toten und 5 Verletzten. Tatort ist eine Pferderennbahn in Aarau. Bei der Veranstaltung sind in der Nacht 3.500 Besucherinnen und Besucher gewesen. Altkanzlerin Merkel hat dazu aufgerufen, sich für die Demokratie einzusetzen. Sie sagte bei einer Veranstaltung in Berlin, man müsse nach Jahrzehnten erstmals wieder dafür kämpfen, ein bisschen mutig sein und auch sagen, dass die Demokratie eine tolle Art zu leben sei. Nächsten Sonntag wird in Sachsen-Anhalt eine neue Landesregierung gewählt. Die AfD liegt in Umfragen deutlich vorn. In Norwegen gibt es heute landesweit Gedenkgottesdienste für König Harald. Er war vorgestern im Alter von 89 Jahren gestorben. Gestern hatte sich sein Sohn und Nachfolger zum ersten Mal als König in einer Rede an die Nation gewandt. Er würdigte seinen Vater als einen Menschen, der seinen Werten und seinen Pflichten immer treu geblieben sei. Nach der Flutkatastrophe im Himalaya-Gebiet ist die Zahl der Todesopfer auf 750 gestiegen. Insgesamt werden noch mehr als 3000 Menschen vermisst, darunter auch Deutsche. Johannes Neudecker.
2: Aus China und Indien sind nun Spezialrettungstrupps in Nepal eingetroffen, die nach Überlebenden in einem Tunnel an einem Wasserkraftwerk suchen sollen. Insgesamt bleibt die Lage angespannt, weil die Behörden immer wieder vor Fluten warnen müssen.
1: Die Deutsche Bahn weitet ihr Alkoholverbot auf weitere Bahnhöfe aus. Ab Dienstag dürfen auch am Berliner Hauptbahnhof, in Berlin-Gesundbrunnen, Kiel und Braunschweig keine alkoholischen Getränke mehr konsumiert werden. An mehr als 30 weiteren Bahnhöfen gilt das Verbot bereits. Die Bahn erhofft sich dadurch mehr Sicherheit und Sauberkeit.
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3: Und der Radio Tude Verkehrsdienst meldet im Augenblick störungsfreien Verkehr in und um München. Dennoch Leute, Sicherheit vor Schnelligkeit.
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3: Geblitzt wird in Thonstetten in Fahrtrichtung Flughafen. Den hat Wolfgang gemeldet. Vielen Dank. Dann in Unterhaching die Rathausstraße direkt beim Rathaus. In Bad Tölz die Schützenstraße in der 30er-Zone. In Wolfratshausen die äußere Beuerberger Straße beidseitig. Die A96 Richtung Lindau Höhe Wörthsee in der 120er-Zone. Die Bad Schachener Straße auswärts bei der U-Bahn. Und die Ballernstraße in der 30er-Zone in beiden Fahrtrichtungen. Fehlt da noch einer? Wenn ja, dann am besten gleich direkt die Studionummer 089-723-2000.
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3: Heute erwartet uns viel Sonnenschein mit nur harmlosen Wolken. Die Temperaturen steigen auf 21 bis 27 Grad. Am Abend kann es vor allem im Süden regnen oder gewittern. In der kommenden Nacht überquert uns dann eine Regenfront. Von morgen bis Mittwoch bleibt es dann wechselhaft. Die hochsommerlichen Temperaturen sind vorüber. In München, Thalkirchen, in Valley Churchen messen wir derzeit genau 19 Grad. Und zum Abschluss noch die genaue Zeit. Es ist mittlerweile 9:20. Das heißt, in ganz genau 10 Minuten ist es 9:30. Und um 9:30 gibt es auch heute wieder den Blick ins historische Kalenderblatt.
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Zu der History, heute ist Sonntag, der 30. August, die Zeit 9 Uhr und genau 30 Minuten, ganz genau halb 10. Jetzt der Blick ins historische Kalenderblatt. Theoderich der Große, der heute auf den Tag genau vor 1500 Jahren starb, wuchs als sogenannter Friedensgeißel für das Wohlverhalten gotischer Stämme am Hof von Konstantinopel auf und übernahm 474 die Führung der Gotenverbände in Pannonien. Als hoher Militärführer schickte ihn Kaiser Zenon im Jahr 488 mit etwa 100.000 Kriegern samt Familien nach Italien, um den starken Mann dort, nämlich Westroms, Odoakar, zu bezwingen. Theoderich ermordete Odoakar eigenhändig bei einem Abendmahl im Jahr 493. Als Herrscher Italiens bewahrte und förderte Theoderich die römischen Reichsstrukturen und sorgte für eine Gleichbehandlung von Germanen und Römern. Sein Hof in Ravenna, wo auch sein berühmtes Grabmal steht, wurde zu einem geistlichen und kulturellen Zentrum der Spätantike, war aber nicht frei von Intrigen und Machtkämpfen, auf die Theoderich oft mit Gewalt reagierte. In religiösen Fragen zeigte sich der König tolerant und vermittelnd und erlangte er zuletzt die Vormundschaft über das Westgotenreich. Nach Theoderichs Tod führte seine Tochter Almata Lusunta die Regierungsgeschäfte stellvertretend für ihren Sohn, wurde aber von ihrem Verwandten Theodor hart von der Macht verdrängt. Diese Instabilität nutzte Ostrom, um in Italien direkt einzugreifen. In einem langen Krieg, der das Land verheerte, vernichteten die kaiserlichen Generäle Belisar und Narses das Ostgotenreich bis zum Jahr 552 endgültig. Der zuletzt gemeldete Blitzer steht in Thonstetten in Fahrtrichtung Flughafen, wird hier geblitzt. Wenn auch Sie Blitzer melden möchten, dann entweder die Freecall-Nummer 0800-Today oder gleich direkt im Studio anrufen unter 089-723-2000. 723-2000.

0: angesagt ist die Sonntagsausgabe der Radio Tour der Morgenwelle. Sonntag, der 30. August, die Zeit 9.45 Uhr. Das heißt, es ist ganz genau Viertel vor 10. 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
0: Würde an diesem Sonntag ein neuer Bundestag gewählt, könnte die AfD nach einer INSA-Umfrage weiterhin mit den meisten Stimmen rechnen. Wie in der Vorwoche käme die Partei bundesweit auf 29%. Die CDU-CSU erhielten demnach gemeinsam nur 20% der Stimmen. Das ist ein Minus von einem Prozentpunkt. Die Grünen kämen unverändert auf 13%. Für die SPD würden sich weiterhin 12% der Wähler entscheiden. Die Linke verliert einen Punkt und käme auf 10. Deutschland hat nach einer Analyse des Vergleichsportals Verifox unter den G20-Staaten die höchsten Strompreise. Hier sei der Strom mit 35,6 Cent je Kilowattstunde am teuersten. Es folgen demnach Italien mit 34,5 und Großbritannien mit 32,4. Der durchschnittlich der G20 liegt bei rund 16,3 Cent. Verglichen damit sei in Deutschland der Strom mehr als doppelt so teuer. Der hohe Strompreis ist auch das Resultat von Verknappung des Angebots, zum Beispiel durch die Fehlentscheidung, alle Kernkraftwerke in Deutschland abzuschalten. Mehr als 36 Jahre nach dem Mauerfall sehen vielen Menschen noch einige Distanz zwischen Ost- und Westdeutschland. Dennoch stellen nur wenige die Wiedervereinigung in Frage. Das geht aus einer YouGov-Umfrage hervor. Ungefähr 2/3 betrachten die Wiedervereinigung demnach als Glücksfall für Deutschland.

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2: Es ist ganz genau 10 Uhr und 4 Minuten geworden. Wir messen 22 Grad in München-Thalkirchen. 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
1: Ich bin Julia Wasilkow. In Rosenheim ist in der Nacht eine Frau getötet worden. Die 31-jährige Britin war nach einem Messerangriff im Bahnhof schwer verletzt ins Krankenhaus gebracht worden. Sie konnte nicht mehr gerettet werden. Die Polizei hat den mutmaßlichen Täter festgenommen. Was den 27-Jährigen zu der Tat getrieben hat, ist unklar. Unübersichtlich ist die Lage gerade nach einem Techno-Festival in der Schweiz. Dort sind in der Nacht Schüsse gefallen. Die Polizei spricht von einem Toten und 5 Verletzten. In der Region Aarau läuft derzeit ein Großeinsatz. Auch ein Hubschrauber der Armee ist im Einsatz. Über den Täter gibt es noch keine Angaben. Letzter Tag der Gamescom in Köln. Hunderttausende haben auf der größten Videospielmesse der Welt in den vergangenen Tagen Spiele getestet. Thomas Bremser.
2: Ob Strategiespiele, Wettrennen oder Ego-Shooter, die Deutschen zocken gerne, vor allem am Smartphone. Und das betrifft jedes Geschlecht und jedes Alter. Der durchschnittliche Gamer ist 38 Jahre alt. Das hat auch wieder mal die Gamescom gezeigt. Publikumsrenner dort, der letzte Final Fantasy-Teil, das zweite Alien-Spiel oder ein neues Star Wars-Abenteuer.
1: Die Deutsche Bahn will Zugfahren wieder angenehmer machen. Bis 2030 sollen rund 210 Millionen Euro in saubere Züge, Bahnhöfe und mehr Sicherheit fließen. Das berichtet die Bild am Sonntag. Bahnchefin Paller sagt, Sauberkeit, Sicherheit und Komfort sollten zum neuen Standard werden. Zum Beispiel sollen doppelt so viele Reinigungskräfte für Bordtoiletten in Fernzügen eingesetzt werden. Soll Island wieder mit der EU über einen Beitritt verhandeln? Darüber haben die Menschen dort abgestimmt. Und es ist ein knappes Rennen. Nach Angaben des isländischen öffentlich-rechtlichen Rundfunks gibt es nach einem Teil der Auszählung bisher 51 Ja-Stimmen.
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3: Unser Radio Tude Verkehrsdienst meldet A99 München Nordrichtung München Süd zwischen Hohenbrunn und dem Kreuz München Süd derzeit 2 Kilometer Stau. Dann die A995 München Richtung Kreuz München Süd zwischen Unterhaching Nord und Potsdam West 4 Kilometer Stau.
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3: Geblitzt wird in Thonstetten in Fahrtrichtung Flughafen. In Unterhaching die Rathausstraße direkt beim Rathaus. Dann in Bad Tölz die Schützenstraße in der 30er-Zone. In Wolfratshausen die äußere Beuerbergstraße beidseitig. Die A96 Richtung Lindau, Höhe Wörthsee in der 120er-Zone. Die Bad Schachener Straße statt auswärts bei der U-Bahn. Und die Ballernstraße in der 30er-Zone in beiden Fahrtrichtungen. Fehlt da noch einer? Wenn ja, dann am besten gleich direkt die Studionummer 08. 9 723 2000 723 2000.
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3: Heute erwartet uns viel Sonnenschein mit nur harmlosen Wolken. Die Temperaturen steigen auf 21 bis 27 Grad. Am Abend kann es vor allem im Süden regnen oder gewittern. In der kommenden Nacht überquert uns dann eine Regenfront. Von morgen bis Mittwoch bleibt es wechselhaft. Die hochsommerlichen Temperaturen sind vorüber. In München, Thalkirchingen, Wellechurchen messen wir derzeit genau 23 Grad. Und zum Abschluss noch die genaue Zeit. Es ist mittlerweile 10:16.
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0: Wie schnell doch die Zeit vergeht, schon ist es wieder soweit für Ihre privaten Kleinanzeigen oder Grüße in der Today Open Line. Es ist die Morgenwellen-Ausgabe, die 10.30 Uhr-Ausgabe, erreichbar über die Studiotelefonnummer 089 723 2000.
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0: Jetzt also die Today Open Line. Es ist die erste von insgesamt drei Ausgaben, erreichbar über die Studiotelefonnummer 089 723 2000. Also, wettertechnisch schaut es ja heute nicht schlecht aus. Man könnte hier zum Beispiel jetzt jemanden suchen, um gemeinsam in den Biergarten zu gehen oder vielleicht an den See zum Baden, an die Isar, in den Englischen Garten oder vielleicht doch lieber die handfesten Sachen, wenn Sie den Satz Winterreifen verkaufen wollen. Vielleicht steht bei Ihnen eine Trommel rum, die Sie nicht mehr brauchen. Die Nachbarn sind schon entnervt, die könnte man hier anbieten. Vielleicht die gut erhaltene Waschmaschine oder vielleicht suchen Sie einen Handwerker, der Ihnen ein Problem löst. 089 723 2000. Das ist die Telefonnummer für private Kleinanzeigen oder Grüße werden auch immer sehr gerne genommen. 089 723 2000.
3: Mein Name ist Jörg und ich habe eine Matratze zu verschenken. Die Maße sind 1,60 Meter mal 2 Meter mal 25 Zentimeter dick. Ich hatte mich damals verkauft, hatte eine falsche Größe angekreuzt und ausgepackt. Das Problem ist, sie ist eben ausgepackt gewesen und hat sich mit der Zeit schon aufgepumpt. Ich will kein Geld haben dafür. Hauptsache, sie hat einen neuen Nutzer gefunden. Meine Telefonnummer ist die 0176 6261 7496. Ich wiederhole 0176 6261 7496. Ich bedanke mich.
0: Wenn Sie die eine oder andere hier genannte Telefonnummer nicht gleich mitschreiben konnten, das ist kein Problem. Die kann man den ganzen Tag über noch einmal nachfragen hier bei uns. Und zwar über die gleiche Nummer, nämlich über 089 723 2000. Auch heute am Sonntag gibt es insgesamt drei Ausgaben. Wir befinden uns noch in der ersten. Es gibt aber auch heute noch zwei weitere. Und zwar bei Stefan Pfau, die Nachmittagsausgabe heute wieder um 16.30 Uhr. Und eine Abendausgabe gibt es heute auch. Die findet dann um 19.30 Uhr statt. So, wie schaut es jetzt aus? Letzter Aufruf, geht noch was oder geht nichts mehr nach der Matratze? Le Matelas, wie der Franzose sagt, 089 723 2000. Wer jetzt hier noch dabei sein möchte mit seinem guten Spruch, jetzt bitte zügig anrufen. Ansonsten steigen wir wieder ein ins Musikprogramm. 089 723 2000.
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1: Würde an diesem Sonntag bereits ein neuer Bundestag gewählt, könnte die AfD nach einer INSA-Umfrage weiterhin mit den meisten Stimmen rechnen. Wie in der Vorwoche käme die Partei bundesweit auf 29%. CDU und CSU erhielten demnach gemeinsam nur 20% der Stimmen. Das ist ein Minus von einem Prozentpunkt. Die Grünen kämen unverändert auf 13%. Für die SPD würden sich weiterhin 12% der Wähler entscheiden. Die Linke verliert einen Punkt und käme auf 10. Deutschland hat nach einer Analyse des Vergleichsportals Verivox unter den G20-Staaten die höchsten Strompreise. Hier sei Strom mit 35,6 Cent die Kilowattstunde am teuersten. Es folgen demnach Italien mit 34,5 und Großbritannien mit 32,4 Cent. Der Durchschnitt der G20-Staaten liegt bei rund 16,3 Cent. Verglichen damit sei in Deutschland der Strom mehr als doppelt so teuer. Der hohe Strompreis ist auch Resultat der Verknappung des Angebots, zum Beispiel durch die Fehlentscheidung, alle Kernkraftwerke in Deutschland abzuschalten.

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2: Es ist ganz genau 11 Uhr und 2 Minuten geworden. Wir messen 24 Grad in München-Thalkirchen und erfreuen uns an der Sonntagsausgabe der Morgenwelle.
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1: Ich bin Julia Wasilkow. Das Leben und die laufenden monatlichen Kosten sind hier in Deutschland für immer mehr Menschen kaum bezahlbar. Das liegt vor allem an den hohen Strompreisen. Die sind hierzulande mehr als doppelt so hoch wie im Schnitt aller G20-Staaten. Uli Reitinger.
2: In Deutschland kostet die Kilowattstunde 35,6 Cent. Der G20-Durchschnitt liegt bei gerade mal 16,3 Cent. Das heißt, wir zahlen mehr als doppelt so viel. Hauptgrund sind die hohen Steuern und Abgaben. Laut Verivox entfallen aktuell über 60% des Strompreises in Deutschland auf Steuern, Umlagen, Abgaben und Netzentgelte.
1: In Rosenheim ist eine 31-jährige Britin bei einem Messerangriff am Bahnhof getötet worden. Die Tat ist in der Nacht passiert. Ärzte konnten sie im Krankenhaus nicht mehr retten. Die Polizei hat einen 27-Jährigen noch vor Ort festgenommen. Das Motiv ist unklar. Die Polizei sucht jetzt nach Zeugen, die sich gegen 1 Uhr am Bahnhof aufgehalten haben. In Norwegen gibt es heute landesweit Gedenkgottesdienste für König Harald. Er war vorgestern im Alter von 89 Jahren gestorben. Gestern hatte sich sein Sohn und Nachfolger zum ersten Mal als König in einer Rede an die Nation gewandt. Hakon würdigte seinen Vater als einen Menschen, der seinen Werten und seinen Pflichten immer treu geblieben sei. Nach der schweren Sturzflut im Himalaya sind inzwischen mehr als 750 Tote geborgen worden. Fast 3000 Menschen gelten offiziell noch als vermisst, darunter mindestens 8 Deutsche. Schlamm und Geröll behindern nach wie vor die Rettungsarbeiten. Für Gaming-Fans läuft heute in Köln der Endspurt. Die Gamescom geht am Abend zu Ende. Noch bis 20 Uhr können Besucherinnen und Besucher durch die Messehallen ziehen und neue Spiele ausprobieren. In diesem Jahr waren mehr als 1700 Aussteller dabei, so viele wie noch nie.
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3: Und der Radio Tude Verkehrsdienst meldet Autobahn A8 Salzburg Richtung München. Zwischen Aing und dem Kreuz München Süd, hier ist der mittlere Fahrstreifen blockiert. Nach einem Unfall momentan 5 Kilometer Stau. Die A8 jetzt München Richtung Salzburg. Zwischen Taufkirchen Ost und dem Kreuz München Süd 2 Kilometer Stau. A99 München Nord Richtung München Süd. Zwischen Hohenbrunn und dem Kreuz München Süd 4 Kilometer Stau. A995 München Richtung München Süd. Zwischen Taufkirchen West und Potsdam West 2 Kilometer Stau. Dann in München der mittlere Ring zwischen Bad Schachener Straße und Ramersdorf 1 Kilometer Stau.
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3: Geblitzt wird in Thonstetten Richtung Flughafen, dann in Unterhaching die Rathausstraße direkt beim Rathaus, in Bad Tölz die Schützenstraße in der 30er-Zone, in Wolfratshausen die äußere Beuberger Straße beidseitig, die A96 Richtung Lindau, Höhe Wörthsee in der 120er-Zone, die Bad Schachner Straße stadtauswärts bei der U-Bahn und die Ballernstraße in der 30er-Zone beidseitig. Und für weitere Blitze am besten gleich direkt die Studionummer 089 72 3 2000.
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3: Heute erwartet uns viel Sonnenschein mit nur harmlosen Wolken. Die Temperaturen steigen auf 21 bis 27 Grad. Am Abend kann es vor allem im Süden regnen oder gewittern. In der kommenden Nacht überquert uns dann eine Regenfront. Von morgen bis Mittwoch bleibt es wechselhaft. Die hochsommerlichen Temperaturen sind vorüber. In München, Thalkirchen und Wellitzschörchen messen wir derzeit genau 25 Grad. Und zum Abschluss noch die genaue Zeit. Es ist mittlerweile 11 Uhr. Und 17 Minuten.

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Die Taliban haben vorübergehend weiteres Personal nach Deutschland geschickt. Die Bundesregierung hat das ausdrücklich erlaubt, um mehr Ausreisepflichtige nach Afghanistan abschieben zu können. Hintergrund sei, dass es für die Ausreise Dokumente ausgestellt werden müssten, die die de facto Regierung anerkenne, hieß es aus dem Auswärtigen Amt. Dafür müssten aber neben ausreichend Personal auch die technischen Voraussetzungen bestehen, die von dem neu eingereisten Unterstützerteam zügig geschaffen werden sollen. Und AfD-Spitzenkandidat Ulrich Siegmund will das Ergebnis der Landtagswahl am kommenden Sonntag in Sachsen-Anhalt auch dann akzeptieren, wenn seine Partei die absolute Mehrheit nur ganz knapp verfehlt. Als Demokraten akzeptiere man immer demokratische Ergebnisse, sagte er bei einer Veranstaltung der AfD-Jugendorganisation Generation Deutschland in Magdeburg. Jedoch habe die Geschichte auch gelehrt, Vertrauen ist gut, Kontrolle ist besser. Dann hat Martin angerufen, er meldet einen neuen Blitzer und zwar an der B471 wird geblitzt von Fürstenfeldbruck kommend Höhe Gröbenried Richtung Dachau. Danke Martin. Wenn auch Sie Blitzer melden wollen, dann am besten gleich direkt die Studionummer 089 723 2000. 11 Uhr und genau 32 Minuten, 2 Minuten nach 11:30 Radio Today, die Morgenwelle.

0: angesagt ist die Sonntagsausgabe der Radio Tude Morgenwelle, Sonntag, der 30. August. Die Zeit mittlerweile 11 Uhr und genau 46 Minuten.
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0: Würde an diesem Sonntag bereits ein neuer Bundestag gewählt, könnte die AfD nach einer INSA-Umfrage weiterhin mit den meisten Stimmen rechnen. Wie in der Vorwoche käme die AfD bundesweit auf 29%. CDU und CSU erhielten demnach gemeinsam nur 20% der Stimmen. Das ist ein Minus von einem Punkt. Die Grünen kämen unverändert auf 13%. Für die SPD würden sich weiterhin 12% der Wähler entscheiden. Die Linke verliert einen Punkt und käme auf 10. Deutschland hat nach einer Analyse des Vergleichsportals Verivox unter den G20-Staaten die höchsten Strompreise. Hier sei Strom mit 35,6 Cent je Kilowattstunde am teuersten. Es folgen demnach Italien mit 34,5 und Großbritannien mit 32,4 Cent. Der Durchschnitt der G20-Staaten liegt bei rund 16,3 Cent. Verglichen damit sei in Deutschland der Strom mehr als doppelt so teuer. Der hohe Strompreis ist auch Resultat von Verknappung des Angebots, zum Beispiel durch die Fehlentscheidung, alle Kernkraftwerke in Deutschland abzuschalten.

Heute erwartet uns viel Sonnenschein mit nur harmlosen Wolken. Die Temperaturen steigen auf 21 bis 27 Grad. Am Abend kann es vor allem im Süden dann regnen oder auch gewittern. In der kommenden Nacht überquert uns dann eine Regenfront. Von morgen bis Mittwoch bleibt es dann eher wechselhaft. Die hochsommerlichen Temperaturen sind vorüber. Der zuletzt gemeldete Blitzer steht an der B471 von Fürstenfeldbruck kommen. Höhgröbenried Richtung Dachau. Noch einmal danke an Martin. Und für weitere Blitze am besten gleich direkt die Studionummer 089 723 2000.

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4: Es ist ganz genau 12 Uhr und 2 Minuten geworden. Wir messen 26 Grad in München-Thalkirchen. 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
1: Ich bin Julia Wasilkow. In der Schweiz sind bei einem Techno-Festival Schüsse gefallen. Ein Mensch wurde getötet, 5 sind verletzt. Matthias Röder.
2: Viele Besucher glaubten bei den Knallgeräuschen jedenfalls zunächst an ein Feuerwerk, bevor langsam der Ernst der Lage bewusst wurde. Die Polizei und die Rettungskräfte waren mit einem Großaufgebot im Einsatz. Der oder die Täter sind laut Polizei flüchtig. Die Fahndung nach ihnen läuft großräumig und bezieht auch den deutschen Raum mit ein.
1: Einen Hollywood-reifen Gefängnisausbruch hat es in Duisburg gegeben. Ein 35-jähriger Häftling ist über das Dach geflohen. Er soll die Gitterstäbe an seiner Zelle angesägt haben. Dann zwängte er sich durch den schmalen Spalt und kletterte über die Fassade aufs Dach. Der Mann saß wegen Diebstahls in Untersuchungshaft und wurde inzwischen zu 6 Jahren Haft verurteilt. Das Urteil ist noch nicht rechtskräftig. Nach der Flutkatastrophe im Himalaya steigt die Zahl der Todesopfer. 750 Tote wurden registriert, rund 3000 Menschen gelten noch als vermisst. Schlechtes Wetter erschwert die Rettungsarbeiten. Der Katastrophenschutz warnt vor weiteren Überschwemmungen durch einen Fluss. Die Deutsche Bahn will Zugfahren wieder angenehmer machen. Bis 2030 sollen rund 210 Millionen Euro in saubere Züge, Bahnhöfe und mehr Sicherheit fließen. Das berichtet die Bild am Sonntag. Bahnchefin Palla sagt, Sauberkeit, Sicherheit und Komfort sollten zum neuen Standard werden. Zum Beispiel sollen doppelt so viele Reinigungskräfte für Bordtoiletten in Fernzügen eingesetzt werden. Die NASA will heute das neue Hochleistungsteleskop Roman ins All schießen. Es soll das 35 Jahre alte, längst legendär gewordene Hubble-Teleskop ablösen. Roman ist 13 Meter lang und deutlich leistungsstärker als Hubble. Ab dem nächsten Jahr soll es erste Bilder zur Erde schicken.
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3: Der Radio Tude Verkehrsdienst, der meldet Autobahn A8 Salzburg Richtung München zwischen Holzkirchen und Brunntal 9 Kilometer Stau. Dann im weiteren Verlauf der A8 zwischen Hofoldinger Forst und dem Kreuz München Süd. Hier ist der Standstreifen blockiert nach einem Unfall. Dann die A8 jetzt München Richtung Salzburg im Kreuz München Süd momentan 3 Kilometer Stau. Dann die A9 Nürnberg Richtung München zwischen Inderholledau und Paunshauser Feld 6 Kilometer Stau. Dann im weiteren Verlauf der A9 zwischen Pfaffenhofen und Allershausen. Hier gab es einen Unfall, momentan 1 Kilometer Stau. Dann die A9 München Richtung Nürnberg zwischen Allershausen und Pfaffenhofen 1 Kilometer Stau. A99 zwischen Haar und dem Kreuz München Süd 5 Kilometer Stau. A99 zwischen Kreuz München West und Lochhausen 1 Kilometer Stau. A99 zwischen Kreuz München Ost und Kirchheim 1 Kilometer Stau. A995 München Richtung Kreuz München Süd zwischen Unterhaching Nord und Taufkirchen West 1 Kilometer und dann gibt es noch einen Stau in München am Mittleren Ring zwischen der Bad Schachener Straße und Ramersdorf.
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3: Geblitzt wird die Bundesstraße B471 von Fürstenfeldbruck kommend Höhe Gröbenried Richtung Dachau, dann in Thonstetten Richtung Flughafen, in Unterhaching die Rathausstraße direkt beim Rathaus, in Bad Tölz die Schützenstraße in der 30er-Zone, in Wolfratshausen die äußere Beuerberger Straße beidseitig, die A96 Richtung Lindau, Höhe Wörthsee in der 120er-Zone, die Bad Schachener Straße auswärts bei der U-Bahn und die Ballernstraße in der 30er-Zone dort in beiden Fahrtrichtungen. Und für weitere Blitze am besten gleich direkt die Studionummer 089-723-2000.
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3: Heute erwartet uns noch einmal viel Sonnenschein mit nur harmlosen Wolken. Die Temperaturen steigen auf 21 bis 27 Grad. Am Abend kann es vor allem im Süden regnen oder gewittern. In der kommenden Nacht überquert uns dann eine Regenfront. Von morgen bis Mittwoch bleibt es eher wechselhaft. Die hochsommerlichen Temperaturen sind vorüber. In München, Thalkirchingen, Wellitzschürchen messen wir derzeit genau 26 Grad. Und zum Abschluss noch die genaue Zeit. Es ist mittlerweile 12 Uhr und 19 Minuten Mahlzeit.
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12 Uhr und mittlerweile 22 Minuten, das heißt in ganz genau 8 Minuten ist es 12:30 und wie immer am Sonntag um 12:30 startet auch heute wieder die Today-Hitline. In der letzten halben Stunde der Morgenwelle dreht sich dann alles wieder um Ihre Musikwünsche. Ab jetzt heißt es dann wieder, Sie wünschen's, wir spielen's eine ganze halbe Stunde lang.

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2: Und dann ist es auch schon wieder soweit. In der nun folgenden letzten halben Stunde der Morgenwelle dreht sich in der Today-Hitline wieder alles um Ihre Musikwünsche. Ab jetzt heißt es wieder bis 13 Uhr, Sie wünschen's, wir spielen's. Eine tagesaktuelle Umfrage ist natürlich heute auch wieder mit dabei. Nämlich mehr als 36 Jahre nach dem Mauerfall sehen viele Menschen noch einige Distanz zwischen Ost- und Westdeutschland. Dennoch stellen nur wenige die Wiedervereinigung in Frage. Das geht aus einer aktuellen YouGov-Umfrage hervor. Ungefähr 2/3 betrachten die Wiedervereinigung demnach als Glücksfall für Deutschland. Also, wir würden ganz gerne von Ihnen erfahren, wie sehen Sie ganz persönlich heute noch eine Distanz zwischen Ost- und Westdeutschland, oder ist das nach Ihrem Empfinden, nach Ihrer Einschätzung zwischenzeitlich ganz zusammengewachsen? Sagen Sie uns dazu Ihre ganz persönliche Meinung, zusammen jetzt mit dem ersten Musikwunsch anrufen unter der Studiotelefonnummer 089 723 2000. Bitte nur diese eine Nummer wählen, 089 723 2000. 723 2000.

0: Mehr als 36 Jahre nach dem Mauerfall sehen viele Menschen noch eine Distanz zwischen Ost- und Westdeutschland. Dennoch stellen nur wenige die Wiedervereinigung in Frage. Das geht aus einer aktuellen YouGov-Umfrage hervor. Ungefähr 2/3 betrachten die Wiedervereinigung demnach als Glücksfall für Deutschland. Wir würden heute gerne von Ihnen erfahren, wie sehen Sie das ganz persönlich? Gibt es da immer noch eine Distanz zwischen Ost- und Westdeutschland oder ist das ganz zwischenzeitlich zusammengewachsen? Jetzt begrüße ich den Silvio in der Leitung. Silvio, grüß dich, hallo.
1: Peter, einen wunderschönen guten Tag. Ich grüße dich auch.
0: Den grüße dich auch. Also, wie ist jetzt deine ganz persönliche Einschätzung? Gibt es da noch eine gewisse Distanz aus deiner Sicht zwischen Ost- und Westdeutschland oder ist das ganz zusammengewachsen?
1: Also, ich denke mir, für das, dass ich ja eigentlich in Amerika lebe, finde ich, dass in Deutschland das 50-50 ist. Ich glaube jetzt nicht, dass jetzt die ehemalige ostdeutsche Gesellschaft sich in unserer bayerischen Gesellschaft 100% integriert hat. Ich glaube, dass das entsprechend sehr distanziert ist.
0: Du glaubst immer noch, also so 50-50 glaubst du, ist erreicht?
1: Jawohl, das okay. Ist meine ehrliche Meinung.
0: Na dann, soll sie auch sein, die ehrliche Meinung, Silvio. Was hast du denn an Musik ausgesucht?
1: Molina. Okay. Ich bedanke mich erstmals dafür, Peter. Ich wünsche dir auch alles Gute. Und nächste Woche bin ich schon wieder in der USA, da ist mein Geburtstag, aber wir sind ja beide noch junggesellige Herren. Deswegen bleib gesund mit deiner Community.
0: Ja, du auch. Du, vorher darf man nicht gratulieren, es bringt Unglück, aber vielleicht dann danach wieder, gell?
1: Alles klar.
0: Gut, dann mach's gut, Silvio, gell? Bis dann.
1: Du auch. Ciao.
0: Servus. Also für den Silvio jetzt Molina und für den nächsten Musikwunsch, für den nächsten Klassiker kann man hier schon wieder durchklingeln auf der Studiotelefonnummer 089-723-2000. Bitte nur diese eine Nummer wählen. Sie wünschen's, wir spielen's am Sonntag wieder bis 13 Uhr. 089-723-2000.

0: Und auf der 7232000 begrüße ich jetzt den Stefan. Stefan, grüß dich, hallo.
1: Ja, hallo.
0: Stefan, was ist jetzt deine Sicht der Dinge? Ist Ost- und Westdeutschland vollständig mittlerweile zusammengewachsen oder siehst du das noch nicht so?
1: Also ich sehe das noch nicht so, dass wir zusammengewachsen sind.
0: Was würdest du für einen Prozentsatz sagen? Beim Silvio waren es ja nur ungefähr 50%.
1: Ja, so 60, 40.
0: Aha. 60, 40, ja, immerhin. Stefan, leichter Optimismus. Dann hast du dir Michael Jackson ausgesucht und dann haben wir ja schon wieder alles durch.
1: Ja.
0: Wunderbar, dann mach's gut, Stefan. Bis dann, servus.
1: Ja, ciao.
0: Also für den Stefan jetzt der Michael Jackson und für den nächsten Musikwunsch kann man schon wieder anrufen. Laufend Einlass hier auf der Studiotelefonnummer 089 7 23 2000. Bitte nur diese eine Nummer wählen. Sie wünschen's, wir spielen's am Sonntag wieder bis 13 Uhr. 7 23 2000.

0: jetzt begrüße ich den Dirk am Rohr. Dirk, grüß dich, hallo.
1: Peter, einen wunderschönen guten Morgen, wenn ich das
0: sage. Wünsche dir auch, ja. Ja, warum nicht? Es ist ja immerhin Sonntag. Wie schaut es bei deiner Einschätzung aus, mit deiner Einschätzung? Glaubst du, dass das einigermaßen zusammengefasst gewachsen ist, Ost- und Westdeutschland, oder siehst du das nicht so?
1: Also ich habe so den Eindruck, dass bei den Alten immer noch der Eindruck vorherrscht, dass es früher besser war und die DDR ja doch gar nicht einmal so schlecht war. Mhm. Und bei den Jungen, die man mittlerweile halt heranwachsen, dass die das doch anders sehen.
0: Mhm. Aber du siehst also noch keinen kompletten komplettes Zusammenwachsen.
1: Nein.
0: Okay. Welchen Prozentsatz würdest du sagen? Wie viel ist zusammengewachsen?
1: Ich darf mir die Vorredner anschließen. 50.
0: Ja, so, ah, okay,
1: jeder Zweite, der es toll findet, respektive nicht toll findet, aber ich glaube, höher wird der Prozentsatz gefühlsmäßig nicht sein.
0: Okay, Dirk, was hast du der Musik ausgesucht?
1: Iron Maiden, Number of the Beast.
0: Wunderbar, dann wünsche ich dir noch einen grusamen, schönen Sonntagnachmittag.
1: Danke, das wünsche ich dir auch und mach's gut, gell?
0: Ja, du auch, servus. Mach's gut, servus. Dirk, servus. Für den Dirk, also jetzt Iron Maiden, und für den nächsten Musikklassiker, für den nächsten Musikwunsch kann man hier schon wieder anrufen auf der Studiotelefonnummer 089 723 2000. Bitte nur diese eine Nummer wählen. 089 723 2000.

0: Musikwunsch nach dem anderen und auch eine Meinung nach der anderen. Jetzt ist die Sieglinde in der Leitung. Sieglinde, grüß dich, hallo.
1: Servus zusammen.
0: Servus Sieglinde. Also, wie ist jetzt deine persönliche Einschätzung? Ist jetzt Ost- und Westdeutschland schon vollständig zusammengewachsen oder siehst du das nicht so?
1: Leider nicht, aber ich denke, es liegt meistens oder überwiegend, glaube ich, an der Einstellung der Wessis.
0: Aha, warum?
1: Weil ich bin also von Berlin in die Uckermark geradelt und da haben wir übernachtet und die Leute haben halt einfach gesagt, dass die Wessis, wenn sie dann kommen, eigentlich ein bisschen von oben herab auf die Leute blicken. Mhm. Und ein Freund ist jetzt nach Görlitz umgezogen und ich muss ehrlich sagen, ich habe lauter positive Erfahrungen gemacht und die sind natürlich politisch total anders eingestellt, weil sie das alle schon erlebt haben, wesentlich kritischer. Und ich muss ehrlich sagen, also ich bin ein Fan, weil ich habe lauter positive Erfahrungen gemacht.
0: Gut.
1: Und
0: sie
1: ich finde halt einfach, der Wessi soll sich vielleicht einmal auch einmal anstrengen und das zulassen, dass da tolle Menschen leben.
0: Na dann, Sieglinde, was hast du der Musik ausgesucht?
1: Judas Priest, Breaking the Law.
0: Wunderbar, dann wünsche ich dir auch einen noch geruhsamen, schönen Sonntagnachmittag.
1: Vielen herzlichen Dank.
0: Bitte sehr. Mach's gut, Sieglinde, gell? Servus. Also für die Sieglinde jetzt Judas Priest und ein Musikwunsch geht leicht noch von der Zeit her, die jetzt noch einmal durchklingelt für die voraussichtlich letzte Runde. 089 723 2000, bitte nur diese eine Nummer wählen, 089 723 2000.

0: Und in der letzten Runde der Sonntagsausgabe der Today Headline begrüße ich jetzt noch den Jürgen in der Leitung. Jürgen, grüß dich, hallo.
1: Hallo.
0: Jürgen, wie ist jetzt deine ganz persönliche Einschätzung, die Wiedervereinigung Deutschland-West und Deutschland-Ost? Ist es vollständig gelungen bis jetzt oder siehst du da auch immer noch Distanzen?
1: In gewisser Weise sind wohl immer noch gewisse Distanzen da, aber letztendlich überwiegt doch, dass es doch dann relativ gelungen ist.
0: Mhm. Der Prozentsatz, was würdest du sagen, wie viel ist es gelungen?
1: Ich würde mal sagen, zu 65, 70.
0: Ah, immerhin, dann bist du der Positivste von allen heute. Immerhin. Jürgen, was ist dein Musikwunsch?
1: Ich würde gern von AC/DC Hell's Bells hören.
0: Wunderbar, liegt schon auf. Dann wünsche ich einen geruhsamen, schönen, angenehmen Sonntagnachmittag.
1: Alles klar, vielen Dank.
0: Dann wiederhören. Tschüss. Also für den Jürgen jetzt AC/DC und Hell's Bells. Und mit diesem letzten Musikwunsch möchte ich mich auch gleich von Ihnen verabschieden. Hier geht's gleich im Anschluss an die Morgenwelle weiter mit der Sonntagsausgabe des Hitradios und mit dem Christian. In diesem Sinn, machen Sie es gut, schauen, servus, sagt wie immer die Stimme aus Sendling.

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2: Die Zeit, 13 Uhr und 3 Minuten. Einen wunderschönen Sonntagnachmittag wünsche ich. Mein Name ist Christian Graf und hier sind die besten Classics aller Zeiten.
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1: Ich bin Julia Wasilkow. Mehr als 35 Jahre ist das Weltraumteleskop Hubble schon im Einsatz und es ist mittlerweile altersschwach geworden. Deshalb soll jetzt ein neuer Nachfolger ins All starten, Ronny Thorau.
2: In 35 Jahren hat das Hubble-Teleskop 400 Terabyte an Daten gesammelt. Das neue Nancy Grace Roman-Teleskop soll diese Datenmenge schon nach einem Jahr übertreffen. Es arbeitet im gleichen optischen und ultravioletten Bereich wie Hubble und wird neben Daten sicher auch viele spektakuläre Farbbilder des Weltalls liefern.
1: Bei einem Techno-Festival in der Schweiz sind in der Nacht Schüsse gefallen. Eine 22-jährige Frau wurde getötet, 4 Männer und eine Frau wurden verletzt. Alle Opfer stammen aus der Schweiz. Ein Großeinsatz der Polizei läuft. In Rosenheim ist eine 31-jährige Britin bei einem Messerangriff am Bahnhof getötet worden. Die Tat ist in der Nacht passiert, Ärzte konnten sie im Krankenhaus nicht mehr retten. Die Polizei hat einen 27-Jährigen noch vor Ort festgenommen. Das Motiv ist unklar. Die Polizei sucht jetzt nach Zeugen, die sich gegen 1 Uhr am Bahnhof aufgehalten haben. Island will nicht in die EU. Darüber haben die Isländerinnen und Isländer abgestimmt. Mit 53-47% der Stimmen fiel das Ergebnis knapp aus. Schon während der Finanzkrise vor 17 Jahren hatte Island einen Antrag auf EU-Mitgliedschaft gestellt. Die EU-skeptische Regierung legte die Beitrittspläne wenige Jahre später auf Eis. Für Gaming-Fans läuft heute in Köln der Endspurt. Die Gamescom geht am Abend zu Ende. Noch bis 20 Uhr können Besucherinnen und Besucher durch die Messehallen ziehen und neue Spiele ausprobieren. In diesem Jahr waren mehr als 1700 Aussteller dabei, so viele wie noch nie.
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3: 13.16 Uhr, der Radio Tour Verkehrsdienst mit der A8 München Richtung Salzburg. Zwischen Kreuz München Süd und Otterfing 3 Kilometer Stau. Die A96 München Richtung Lindau zwischen Wörthsee und dem Tunnel Etterschlag. Gefahr durch ein Tier auf der Fahrbahn, bitte Vorsicht. Und Autobahnring A99 München Süd Richtung München Nord zwischen Hohenbrunn und Kirchheim. Hier sind es aktuell 6 Kilometer Stau. Gute und sichere Fahrt mit Radio Today 89 München.
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3: Die Blitzeranhänger, die Sie uns gemeldet haben in der Ballernstraße, die 30er beidseitig, Bad Schachener Straße auswärts bei der U-Bahn und die A96 Richtung Lindau auf Höhe Wörthsee im 120er Bereich. In Wolfratshausen die äußere Beuerberger Straße beidseitig, Bad Hölz die Schützenstraße 30er beidseitig und in Unterhaching die Rathausstraße direkt beim Rathaus. Und der mobile Blitzer auf der B471 von Fürstenfeldbruck kommend auf Höhe Gröbenried Richtung Dachau. Danke an den Martin fürs Melden. Weitere Blitzer bitte gerne melden unter München 723 2000. Dankeschön.
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3: Heute ist es vielerorts freundlich. Am Nachmittag ziehen dann etwas mehr Wolken auf. Dazu sind einzelne kurze Schauer möglich. Die Temperaturen steigen heute auf bis zu 24 Grad. Heute Nacht und morgen früh kann es vereinzelt Regenschauer geben, aber ansonsten ist es überwiegend sonnig und das Ganze morgen dann bei Höchstwerten um 23 Grad. Ja, da sind wir temperaturmäßig aber doch deutlich drüber. Aktuell messen wir nämlich hier in Mönchenthalkirchen sogar 28 Grad. Der Blick auf die Uhr, 13 Uhr und 18 Minuten.
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1: Ein Traktorfahrer fährt auf seiner Wiese auf eine Menschenmenge zu. Gleich mehr dazu hier im Hitradio.
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13.28 Uhr, hier ist das Hitradio auf Radio Today. Wir blicken nach Bad Kissingen. Ein Mann soll mit seinem Traktor auf eine Menschenmenge in Bad Kissingen zugefahren sein und dabei mindestens zwei Menschen leicht verletzt haben. Die Menschen befanden sich am Samstagabend auf der Wiese des Mannes in der Nähe des Veranstaltungsgeländes des Bad Kissingen Open Air 2026, um ein Konzert zuzuhören, wie die Polizei mitteilte. Der 52 Jahre alte Eigentümer der Wiese soll zuvor von der Polizei gefordert haben, dass diese geräumt wird. Die Polizei räumte sie jedoch nicht. Kurze Zeit später kam der Mann mit seinem Traktor wieder zurück und fuhr auf der Wiese hin und her. Der Führerschein des Mannes wurde sichergestellt und die Polizei ermittelt nun und sucht nach Zeugen. Aktuell geblitzt wird auf der B471 von Fürstenfeldbruck kommend auf Höhe Gröbenried Richtung Dachau. Weitere Blitzer gerne melden. Die Nummer wie gewohnt 089 723 2000. Dankeschön.

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1: 13.41 Uhr, hier ist der Radio Tode Verkehrsdienst mit der A8 München Richtung Salzburg zwischen Hofoldinger Forst Süd und Otterfing, 3 Kilometer Stau. Die A9 Nürnberg Richtung München zwischen Pfaffenhofen und Allershausen, ebenfalls 3 Kilometer Stau. A96 München Richtung Lindau zwischen Wörthsee und Tunnel Etterschlag. Hier besteht Gefahr durch einen Fuchs auf der Fahrbahn, bitte Vorsicht. Und der Autobahnring, die A99 München Süd Richtung München Nord zwischen Haar und Kirchheim, aktuell 4 Kilometer Stau. Ich wünsche eine gute und sichere Fahrt mit Radio Today. Die Blitzer, die Anhänger in der Ballernstraße, 30er beidseitig, die Bad Schachener Straße auswärts bei der U-Bahn, A96 Lindau Richtung Lindau auf Höhe Wörthsee in der 120er Zone und dann haben wir Wolfratshausen die äußere Beuerbergstraße dort beidseitig und in Bad Tölz die Schützenstraße 30er ebenfalls beidseitig und in Unterhaching die Rathausstraße direkt beim Rathaus und der mobile Blitzer auf der B471 von Fürstenfeldbruck kommen. Kommend auf Höhe Gröbenried Richtung Dachau. Weitere Blitzer bitte gerne melden unter München 723 2000. Dankeschön.
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1: Auf der Landshuter Duld gab sich ein Mann als Sanitäter aus. Alle Informationen dazu in Kürze.
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0: 13.54 Uhr. Hier ist das Hitradio auf Radio Today. Auf der Duld in Landshut hat sich ein 24-Jähriger als Rettungssanitäter ausgegeben und einen Arztkoffer mit verschreibungspflichtigen Medikamenten dabei gehabt. Er habe am Samstagabend versucht, einen 22-Jährigen mit Kreislaufproblemen zu behandeln und ihm einen Schlauch in den Hals einzuführen, so die Polizei. Rettungssanitätern, die später eintrafen, kam sein Verhalten bei der weiteren Behandlung komisch vor. Sie riefen daraufhin die Polizei. Der 24-Jährige soll demnach falsches Vokabular verwendet haben. Zudem soll er leicht alkoholisiert gewesen sein. Gegen den Mann wurde ein Strafverfahren wegen gefährlicher Körperverletzung eingeleitet. Der Arztkoffer wurde sichergestellt. Es wird nun ermittelt, ob der Mann medizinische Vorkenntnisse besitzt und inwieweit er zu dem medizinischen Eingriff berechtigt war. Auch die Berechtigung für den Besitz der Medikamente wird geprüft. Und unsere Hörer haben geprüft, wo die Blitzer stehen, und gemeldet haben sie uns zum Beispiel den Blitzeranhänger in der Bad Schachener Straße auswärts bei der U-Bahn. Weitere Blitzer gerne melden unter München 723 2000. Danke dafür.
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3: Einen wunderschönen Nachmittag um 14.03 Uhr wünscht Christian Graf. Heute vor 80 Jahren entstand das Land Rheinland-Pfalz.
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1: Ich bin Moritz Einzel. Die Einwohner Islands wollen keine Beitrittsverhandlungen mit der EU. Das ist das Ergebnis eines Referendums. 53% stimmten mit Nein und nur 47% mit Ja. Dieter Ebeling.
2: Offenbar schätzten viele Isländer die Gefahr, eigene Rechte aufzugeben, höher ein als mögliche Vorteile eines EU-Beitritts. Dabei dürfte die Fischerei, von der die vulkanreiche Insel im Nordatlantik lebt, eine große Rolle gespielt haben. Möglicherweise hat aber auch die EU in den letzten Jahren einiges an Strahlkraft verloren.
1: In Tibet sind die Rettungsarbeiten nach der verheerenden Sturzflut unterbrochen worden. Nach einem Erdrutsch hat sich ein neuer See angestaut. Dadurch könnte es wieder eine Flut geben. Die Zahl der Toten ist inzwischen auf 750 gestiegen. Tausende Menschen werden vermisst. Auf einem Techno-Festival in der Schweiz ist eine junge Frau erschossen worden. Außerdem seien 4 Männer und eine Frau verletzt worden. Alle Opfer stammen den Angaben zufolge aus der Schweiz. Am frühen Morgen waren auf dem Festival in Aarau Schüsse gefallen. Der oder die Täter sind auf der Flucht. Aarau im Kanton Aargau liegt etwa 40 Kilometer westlich von Zürich. Die Polizei bat darum, Video- und Bildmaterial an den Instagram-Kanal der zuständigen Kantonspolizei zu senden. Die Deutsche Bahn weitet ihr Alkoholverbot auf weitere Bahnhöfe aus. Ab Dienstag dürfen auch am Berliner Hauptbahnhof, in Berlin-Gesundbrunnen, Kiel und Braunschweig keine alkoholischen Getränke mehr konsumiert werden. An mehr als 30 weiteren Bahnhöfen gilt das Verbot bereits. Die Bahn erhofft sich dadurch mehr Sicherheit und Sauberkeit. Bis zum 15. Oktober soll das Alkoholverbot schrittweise an 5.400 Bahnhöfen umgesetzt werden. Einen Hollywood-reifen Gefängnisausbruch hat es in Duisburg gegeben. Ein 35 Jahre alter Häftling hat die Gitterstäbe seiner Zelle angesägt. Er zwängte sich durch den schmalen Spalt und kletterte über die Fassade aufs Dach. Der Mann saß wegen Diebstahls in Untersuchungshaft und wurde zu 6 Jahren Haft verurteilt.
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3: 14.17 Uhr, der Radio Tour de Verkehrsdienst mit der A8 Salzburg Richtung München. Zwischen Bayern und Aing aktuell 5 Kilometer Stau. A96 München Richtung Lindau, hier zwischen Wörthsee und dem Tunnel Etterschlag besteht Gefahr durch einen Fuchs auf der Fahrbahn. Bitte Vorsicht. A99, der Autobahnring München Nord Richtung München Südwest, zwischen dem Dreieck Feldmoching und Ludwigsfeld, hier 2 Kilometer Stau. Und München Süd Richtung München Nord, zwischen Vaterstetten Ost und Kirchheim ebenfalls 2 Kilometer Stau. Gute und sichere Fahrt mit Radio Today 89 München.
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3: Die Blitzeranhänger, die Sie uns gemeldet haben, in der Ballernstraße 30er-Zone beidseitig, Bad Schachener Straße auswärts bei der U-Bahn und die A96 Richtung Lindau auf Höhe Wörthsee in der 120er. In Wolfratshausen äußere Beuerberger Straße beidseitig, Bad Tölz die Schützenstraße 30er beidseitig, in Unterhaching die Rathausstraße direkt beim Rathaus. Weitere Blitzer gerne melden, wie immer unter München 723 2000. Dankeschön.
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3: Heute scheint vielerorts die Sonne. Am Nachmittag ziehen mehr Wolken auf. Einzelne kurze Schauer sind möglich. Die Temperaturen steigen auf bis zu 27 Grad. Und heute Nacht und morgen früh kann es dann nur vereinzelt Regenschauer geben. Ansonsten ist es überwiegend sonnig und trocken. Und das Ganze dann nur noch bei Höchstwerten von maximal 23 Grad. Aktuell messen wir hier in München-Thalkirchen sogar satte 29 Grad. Und der Blick auf die Uhr, 14 Uhr und 19 Minuten.
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1: Die bayerische Polizei bekommt Verstärkung. Über 600 neue Polizistinnen und Polizisten. Gleich mehr dazu.
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14.28 Uhr, hier ist das Hitradio auf Radio Today. Im Herbst starteten in Bayern 612 neue Polizistinnen und Polizisten nach Ende ihrer Ausbildung in den Dienst. Nach Abzug der Abgänge etwa in den Ruhestand ergebe sich ein Plus von rund 300 Kräften, so teilte das Innenministerium mit. Aktuell verfüge die bayerische Polizei über mehr als 45.700 Stellen, so Innenminister Joachim Herrmann. Mit dem Doppelhaushalt 2026-2027 erhält die bayerische Polizei im nächsten Jahr weitere 200 neue Stellen und wird damit eine neue Höchstmarke im Stellenbestand erreichen. Damit wurden seit 2008 mehr als 8.800 zusätzliche Stellen geschaffen. Laut Innenminister Joachim Herrmann starteten zum 1. September mehr als 610 neue Einsatzkräfte bei der bayerischen Polizei. 45 der neuen Beamtinnen und Beamten sollen vom 1. September an bei der bayerischen Grenzpolizei arbeiten. 22 kommen zum Drohnenkompetenz- und Abwehrzentrum der bayerischen Polizei in Erding dazu. Dadurch stärken wir die Handlungsfähigkeit Bayerns im Kampf gegen die Gefahr durch Drohnenangriffe weiter, sagte Herrmann. Und der Blick auf die Blitzerliste. Es wird geblitzt in der Ballernstraße 30er-Zone beidseitig.

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1: Ach, da habe ich noch gut gesetzt, den Ariton. 14.40 Uhr, hier ist der Radio Tour de Verkehrsdienst mit der A8 Salzburg Richtung München. Zwischen Weyern und Holzkirchen 3 Kilometer Stau. A9 Nürnberg Richtung München zwischen Schweitenkirchen und Paunzhauserfeld. Hier aktuell 2 Kilometer Stau und zwischen Pfaffenhofen und Allershausen 1 Kilometer Stau. Die A96 München Richtung Lindau zwischen Wörthsee und dem Tunnel Etterschlag. Gefahr durch einen Fuchs auf der Fahrbahn. Zumindest wird das nach wie vor gemeldet. Und die A99 München Nord Richtung München Süd zwischen Hohenbrunn und Ottobrunn. Hier ist nach einem Unfall der linke Fahrstreifen blockiert. Aktuell 2 Kilometer Stau. Und München Süd Richtung München Nord zwischen Vaterstetten Ost und Kirchheim ebenfalls 2 Kilometer Stau. Eine gute, sichere und vor allem entspannte Fahrt mit Radio Tude 89 München. Die aktuellen Blitzer. Die Anhänger sind in der Ballernstraße 30er Zone beidseitig. Bad Schachener Straße auswärts bei der U-Bahn, A96 in Richtung Lindau auf Höhe Wörthsee im 120er Bereich. In Wolfratshausen die äußere Beuerberger Straße beidseitig, in Bad Hölz-Schützenstraße 30er beidseitig und in Unterhaching die Rathausstraße direkt beim Rathaus. Weitere Blitzer gerne melden unter München 723 2000. Dankeschön.

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1: Ein Fahrer übersah das Stauende im Grenztunnel Füssen. Die Folge: 7 Verletzte. Gleich mehr dazu.
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0: 10 Minuten vor 3, 14.50 Uhr. Hier ist das Hitradio auf Radio Today. Wir blicken an die bayerische Grenze und zwar nach Füssen. Bei einem Verkehrsunfall im Grenztunnel Füssen im Landkreis Ostallgäu sind 7 Menschen verletzt worden. Ein Autofahrer hatte am Samstagmittag das Stauende im Tunnel übersehen und fuhr mit seinem Wagen auf das letzte Auto auf, so die Polizei. Dieses wurde durch den Aufprall in ein weiteres Fahrzeug geschoben. Die Verletzten im Alter zwischen 9 und 32 Jahren mussten ins Krankenhaus gebracht werden. Der Tunnel wurde aufgrund der Bergungsarbeiten für etwa 2 Stunden gesperrt. Der ursprüngliche Stau hatte sich wegen der Grenzkontrollen zwischen Tirol und Bayern gebildet. Und geblitzt wird in Bad Tölz und zwar in der Schützenstraße im 30er-Bereich beidseitig. Weitere Blitzer gerne melden unter München 723 2000. Danke dafür.
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2: Genau, 15 Uhr, das Hitradio mit Christian Graf. Schönen Sonntagnachmittag und heute vor 35 Jahren fand die erste gesamtdeutsche Funkausstellung statt.
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1: Ich bin Moritz Einzel. Bei einem Fährunglück vor Zypern sind mindestens 6 Menschen ums Leben gekommen. Das Schiff mit mehr als 250 Passagieren war kurz nach dem Auslaufen gekentert. Nach Behördenangaben wurden bislang 172 Menschen gerettet. Die Suche nach weiteren Passagieren dauert an. Zuvor war Wasser in die Fähre eingedrungen und ein Notruf abgesetzt worden. Die Ursache des Unglücks ist noch unklar. Bei einer Veranstaltung im schweizerischen Aarau sind in der Nacht Schüsse gefallen. Es gebe ein Todesopfer. 5 Menschen seien zum Teil schwer verletzt worden, teilte die Kantonspolizei Aargau auf der Plattform X mit. Tatort war die Pferderennbahn in Schachen. Der Ort liegt rund 40 Kilometer westlich von Zürich. Zum Zeitpunkt der Schüsse, etwa gegen 2:30 Uhr morgens, fand dort ein Rave statt. Der oder die mutmaßlichen Täter sind auf der Flucht, heißt es. Island will nicht in die EU. Abgestimmt haben die Isländerinnen und Isländer. Mit 53-47% der Stimmen fiel das Ergebnis knapp aus. Schon während der Finanzkrise vor 17 Jahren hatte Island einen Antrag auf EU-Mitgliedschaft gestellt. Die EU-skeptische Regierung legte die Beitrittspläne wenige Jahre später auf Eis. In Rosenheim ist eine 31-jährige Britin bei einem Messerangriff am Bahnhof getötet worden. Die Tat ist in der Nacht passiert. Ärzte konnten sie im Krankenhaus nicht mehr retten. Die Polizei hat einen 27-Jährigen noch vor Ort festgenommen. Das Motiv ist unklar. Die Polizei sucht Zeugen, die sich gegen 1 Uhr am Bahnhof aufgehalten haben. Nach 3 Jahren heißt es für Schalke, willkommen zurück in der Fußball-Bundesliga. Der Aufsteiger muss heute zum ersten Saisonspiel nach Augsburg. Zuvor startet Bremen in Freiburg in die neue Saison. Pia Wegner blickt voraus.
2: Schalke dürfte ab 17.30 Uhr mit jeder Menge Aufstiegseuphorie beim FCA auflaufen. Mit 70 Punkten wurde das Team letzte Saison Zweitligameister. Das letzte Bundesliga-Duell zwischen Schalke und dem FCA endete vor 3 Jahren mit 1:1 unentschieden. Bereits ab 15.30 Uhr spielt noch Bremen in Freiburg, und zwar mit Rückkehrer Niklas Füllkrug, der für 1 Jahr von West Ham United ausgeliehen ist.
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4: Ja, und ich fordere mindestens einen Punkt für den FCA. Wolsch, auf 15.17 Uhr. Hier ist der Radio Today Verkehrsdienst mit der A8 Salzburg Richtung München zwischen Holzkirchen Nord und 1-2 Kilometer Stau. A9 Nürnberg Richtung München zwischen Frankfurter Ring und Schwabing 2 Kilometer Stau. Und die Autobahnumfahrung A99 München Nord Richtung München Süd zwischen Hohenbrunn und Ottobrunn. Hier ist nach einem Unfall der linke Fahrstreifen blockiert. Aktuell werden hier 5 Kilometer Stau gemeldet. Und München Süd Richtung München Nord zwischen Vaterstetten Ost und Kirchheim. Hier sind es aktuell 2 Kilometer. Gute und sichere Fahrt mit Radio Today 89 München.
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4: Die Blitzeranhänger, die Ballernstraße 30er-Zone beidseitig, Bad Schachener Straße auswärts bei der U-Bahn und die A96 Richtung Lindau auf Höhe Wörthsee im 120er-Bereich. Wolfratshausen, äußere Beuerberger Straße beidseitig und Bad Hölz, die Schützenstraße 30er beidseitig und Unterhaching, die Rathausstraße direkt beim Rathaus. Weitere Blitzer gerne melden unter München 723-2000. Dankeschön.
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4: Gut zu sehen, die Sonne scheint und am Nachmittag, da gibt es ein paar Wölkchen mehr. Einzelne kurze Schauer sind nicht ausgeschlossen. Die Temperaturen heute maximal um die 27 Grad und in der Nacht und morgen früh, da kann es dann vereinzelte Regenschauer geben, aber es bleibt überwiegend trocken und morgen außerdem auch meist sonnig. Die Höchstwerte morgen dann um die 23 Grad. Aktuell messen wir hier in München-Thalkirchen 29 Grad. Der Blick auf die Uhr 15 Uhr und gleich 19 Minuten.
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1: Nach einem Beinahe-Unfall schlägt ein Radfahrer eine Autoscheibe ein. Alle Infos dazu in Kürze hier im Hitradio.
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3 Minuten vor 3:30, 15.27 Uhr. Wir blicken ins Allgäu und zwar nach Lindenberg. Ein Fahrradfahrer hat nach einem beinahe Zusammenstoß mit einem Auto in Lindenberg im Allgäu die Scheibe des Wagens eingeschlagen. Danach soll der Mann mit seinem Rad geflüchtet sein, so die Polizei. Demnach bog der 74 Jahre alte Autofahrer am Samstag in eine Straße, als der Radfahrer die Straße kreuzte. Der Senior bremste noch rechtzeitig und wollte sich bei dem offensichtlich geschockten Radfahrer entschuldigen. Der Mann stieg jedoch von seinem Fahrrad ab und schlug die rechte Seitenscheibe des Autos ein. Dabei entstand ein Schaden von rund 450 Euro. Die Polizei sucht nun nach dem flüchtigen Radfahrer. Und der Blick auf die Blitzerliste, die A96 Richtung Lindau, hier wird geblitzt und zwar auf Höhe Wörthsee in der 120er-Zone. Weitere Blitzer gerne melden unter München 7232000. Dankeschön.

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1: 15.39 Uhr, 9 Minuten nach halb 4. Hier ist der Radio Tour de Verkehrsdienst A8. Salzburg Richtung München, zwischen Weyern und Aigen 2 Kilometer Stau. A96, München Richtung Lindau, zwischen Wörthsee und Tunnel Etterschlag. Hier besteht Gefahr durch einen Fuchs auf der Fahrbahn. Und der Autobahnring, die A99, München Nord Richtung München Südwest. Zwischen Dreieckfeld-Mochingen und Ludwigsfeld 1 Kilometer Stau. Und zwischen dem Kreuz München West und Lochhausen ebenfalls Stau. Auch 1 Kilometer Stau, und zwar auf der Autobahnumfahrung München Süd Richtung München Nord zwischen Vaterstetten Ost und Kirchheim und dann München Nord Richtung München Süd. Hier zwischen Haar und Ottobrunn 4 Kilometer Stau sind das aktuell. Gute und sichere Fahrt mit Radio Tour de 89 München. Die Blitzeranhänger Ballernstraße 30er beidseitig, Bad Schachener Straße auswärts bei der U-Bahn A96 Richtung Lindau auf Höhe Wörthsee im 120er Bereich, in Wolfratshausen die äußere Beuerberger Straße beidseitig, in Bad Hölz die Schützenstraße 30er beidseitig und Unterhaching Rathausstraße direkt beim Rathaus wird geblitzt. Weitere Blitzer gerne melden unter München 723 2000. Dankeschön.

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1: In Rosenheim gab es einen Zusammenstoß zwischen einem PKW und einem Bus. Alle Infos dazu in Kürze.
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0: 10 Minuten vor 4. Hier ist das Hitradio auf Radio Today. Wir blicken nach Rosenheim. 5 Businsassen sind bei einem Zusammenstoß zwischen einem PKW und einem Linienbus in Rosenheim verletzt worden. Nach Angaben der Polizei hatte ein 71 Jahre alter Autofahrer dem Bus die Vorfahrt genommen. Demnach prallte der Autofahrer am Samstag mit seinem Wagen in den Bus. Er und der 59 Jahre alte Busfahrer blieben unverletzt, so die Polizei. Durch die Wucht des Aufpralls wurden 5 Fahrgäste leicht verletzt. Sie wurden vom Rettungsdienst zur ambulanten Behandlung in umliegende Krankenhäuser gebracht. An den beiden Fahrzeugen entstand ein Gesamtschaden von rund 10.000 Euro. Gegen den Autofahrer wurde ein Ermittlungsverfahren wegen fahrlässiger Körperverletzung eingeleitet. Und der Blick auf die Blitzerliste. Es wird geblitzt in der Bad Schachener Straße auswärts bei der U-Bahn. Weitere Blitzer bitte gerne melden unter München 723 2000. Dankeschön. Und traditionell blicken wir auf die Geburtstagsliste. Helge Schneider wird heute 71. Herzlichen Glückwunsch. Und Cameron Diaz, Happy Birthday 54. Und John McNally von The Searchers wird heute stolze 85. Da sagen wir natürlich Happy Birthday. Alles Gute zum Geburtstag. Das war das Hitradio mit Christian Graf. Ich wünsche noch einen schönen Nachmittag jetzt mit dem V und Radio Today Quicktimes und natürlich mit dabei die Open Line. Man kann live anrufen oder schon vorab über unsere Homepage auf radiotoday.de eine Nachricht hinterlassen. Ciao und bye bye.
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3: Für die besten Hörer aller Zeiten. Servus ihr Lieben, ist Sonntag, der 30. August. Mit dem ist bald Schluss. Es kommt der September. 16.03 Uhr die Zeit. Schön, dass ihr dabei seid. Weiter geht's hier mit der Quicktime Star Open Line und dem V aus München, Thalkirchen auf Radio Today.
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1: Ich bin Moritz Einzel. Vor Zypern hat es ein Fährunglück gegeben. Dabei sind mindestens 7 Menschen ums Leben gekommen. Nach Behördenangaben suchen die Einsatzkräfte noch nach 23 Personen. 237 Passagiere seien gerettet worden, hieß es. Das Schiff war offenbar kurz nach dem Auslaufen aus der Hafenstadt Kyrenia gekentert. Die Fähre war auf dem Weg Richtung Türkei. Die Unglücksursache ist noch unklar. Nach den nächtlichen Schüssen bei einem Rave im schweizerischen Aarau hat die Polizei Einzelheiten zu den Opfern bekannt gegeben. Eine 22-jährige Frau sei tödlich verletzt worden und noch vor Ort gestorben, teilte die Kantonspolizei Aargau auf der Plattform X mit.
2: Wie das Todesopfer stammen auch die Verletzten aus der Schweiz. Es sind 4 Männer und eine Frau im Alter von 24 bis 27 Jahren. Die Hintergründe der Tat sind nach wie vor unklar. Der oder die Täter sind auf der Flucht. Um kurz nach 2:30 in der Nacht geht der Notruf bei der Polizei ein. Schüsse auf dem 7. Aarauer Rave. Panik, Schreie, Menschen gehen in Deckung.
1: Die Menschen in Island haben sich in einem Referendum dagegen ausgesprochen, wieder Beitrittsverhandlungen mit der Europäischen Union aufzunehmen. 53% der Wähler stimmten mit Nein und nur 47% mit Ja. Rund 270.000 Isländerinnen und Isländer waren zur Abstimmung aufgerufen. Island hatte schon 2009 einen Antrag auf EU-Mitgliedschaft gestellt. Wenige Jahre später stoppte eine EU-skeptische Regierung die Beitrittspläne. Sehnsuchtsort für Kletterer, Wahrzeichen des Chiemgaus. Die markanten Felszacken der Kampenwand mit ihrem riesigen Gipfelkreuz sind von weitem sichtbar. Zum 75. Jahrestag seiner Weihe ist das Gipfelkreuz nun aufwendig renoviert worden. Kardinal Reinhard Marx feierte heute einen Jubiläumsgottesdienst in der Nähe der Steinlingalm. Hunderte Menschen waren dabei, unter ihnen auch Bayerns Landwirtschaftsministerin Kaniber. In der zweiten Fußball-Bundesliga hat der 1. FC Magdeburg am 3. Spieltag den 2. Saisonsieg gefeiert. Das Team besiegte Holstein Kiel mit 2:0. Darmstadt verlor 0:1 gegen Hannover 96. Bundesliga-Absteiger FC St. Pauli ist weiter sieglos. Die Hamburger unterlagen dem 1. FC Kaiserslautern mit 1:2.
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3: Der Radio Today Verkehrsdienst meldet auf der A8 Salzburg Richtung München. Zwischen Weihern oder bei Weihern haben wir Stau zwischen Holzkirchen Nord und eingestaut es sich auf der A96 München Richtung Lindau zwischen Wörthsee und Tunnel Etterschlag. Hier gefahr durch ein Tier auf der Fahrbahn. Es handelt sich wohl um einen Fuchs. Auf der A99 München Nord Richtung München Süd zwischen Hohenbrunn und Ottobrunn ein Unfall. Zwischen Kreuz München West und Lochhausen haben wir Stau. Dann in der Gegenrichtung zwischen Kreuz München Ost und Kirchheim 1 Kilometer Stau. Today wünscht euch eine gute Fahrt.
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3: Geblitzt wird aus folgenden Anhängern: auf der Ballernstraße in der 30er Zone beidseitig, auf der Bad Schachner Straße stadtauswärts bei der U-Bahn, auf der A96 Richtung Lindau, Höhe Wörthsee in Wolfratshausen, auf der äußeren Beuerberger Straße, in Bad Tölz auf der Schützenstraße, in Unterhaching am Rathaus, an der Rathausstraße direkt beim Rathaus. Für weitere Blitzer wählt die 723-2000.
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3: Morgen geht es sonnig und angenehm weiter. Regen ist kaum ein Thema. Die Höchstwerte liegen um die 23 Grad. Es bleibt mild. Die Temperatur gemessen hier bei uns 28 Grad in München, Thalkirchen, dem Sonnigen. Die Zeit, es ist jetzt 16:21 Uhr. Und jetzt geht's weiter mit Taylor Dane.

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1: Gleich startet unser Radioflohmarkt, die Open Line. Wenn ihr Lust habt, etwas zu verkaufen, von privat an privat, seid dabei gleich live unter der 723 2000. Gegen halb geht's los. Also ein Song.
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0: 16.29 Uhr die Zeit. Jetzt habt ihr die Möglichkeit, wenn ihr Lust habt und Zeit habt, etwas zu verkaufen. Vielleicht seid ihr gerade am Umziehen und habt Möbel abzugeben oder vielleicht den ganzen Hausstand. Oder ihr seid am Umziehen und die Klamotten passen nicht mehr und ihr braucht ein Sportgerät, ein Heimtrainer für daheim.
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0: Also ein Dahorm-Trainer sozusagen. Oder ihr habt ein Fahrzeug zu viel in der Garage, möchtet eins anbieten, sucht eins. Zu Lande, zu Wasser oder in der Luft, der Flieger, das Boot. Mit Stellplatz natürlich, natürlich. Oder Sportausrüstungen allgemein. Golfausrüstungen, Skiausrüstungen. Was auch immer ihr sucht oder anzubieten habt. Musikinstrumente aller Art natürlich auch, Retro-Geschichten gerne, Billardtisch oder sowas. Auch gerne Immobilie, wenn es von privat an privat ist, überhaupt kein Problem, hier bei Radio Today. Außerdem, falls ihr das Zeitfenster oder falls ihr selber keine Zeit habt, jetzt hier anzurufen, könnt ihr jederzeit auf unserer Website www.radiotoday.de eine Hörernachricht draufsprechen. Wir spielen sie garantiert ab. Wie diese.
2: Mein Name ist Jörg und ich habe eine Matratze zu verschenken. Die Maße sind 1,60 Meter mal 2 Meter mal 25 cm dick. Ich hatte mich damals verkauft, hatte eine falsche Größe angekreuzt und ausgepackt. Das Problem ist, sie ist eben ausgepackt gewesen und hat sich mit der Zeit schon aufgepumpt. Ich will kein Geld haben dafür. Hauptsache, sie hat einen neuen Nutzer gefunden. Meine Telefonnummer ist die 0176 6261 7496. Ich wiederhole, 0176 6261 7496. Ich bedanke mich.
0: Ja, wir bedanken uns auch und alle Hörer, die vielleicht Interesse haben an dieser Matratze. Schlaf ist wichtig für den Alltag, dass man auch wirklich Leistung erbringen kann. Aber die erbringt man nur mit der richtigen Musikauswahl, denn das geht auch, oder sowas schlägt aufs Gemüt. Positiv natürlich. Deshalb geht es jetzt weiter mit den besten Classics aller Zeiten, mit Survivor und gegen 19.30 Uhr dann die nächste Open Line.

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1: Uhr, die Zeit. 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Hier ist der Blick auf Bayern Straßen, der Radio Today Verkehrsdienst. Und er meldet auf der A8 Salzburg Richtung München zwischen Holzkirchen Nord und Aing 2 Kilometer Stau. Auf der A94 vom Passau kommen zwischen Parsdorf und Kreuz München Ost ein Unfall. Auf der A96 München Richtung Lindau zwischen Wörzi und Tunnel Etterschlag gefahrlich einen Fuchs auf der Fahrbahn. Der hat's wohl hinter sich. Today wünscht euch eine gute Fahrt. Der Blitz wird aus folgenden Anhängern: in Unterhaching auf der Rathausstraße, beim Rathaus, in Bad Tölz, auf der Schützenstraße, in der 30er Zone, beidseitig in Wolfratshausen, auf der äußeren Beuerberger Straße, beidseitig, dann auf der A96 Richtung Lindau, Höhe Wörthsee, in der 120er Zone, auf der Bad Schachner Straße stadtauswärts, bei der U-Bahn, auf der Ballernstraße in der 30er Zone beidseitig. Für weitere Blitzerentdeckungen, die ihr melden möchtet, wählt gern die 723 2000. Und für alle Veganer unter euch geht's jetzt weiter mit Meatloaf.

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1: Die Deutsche Bahn macht nun Nägel mit Köpf. Bis 2030 soll nun mit vielen Millionen in saubere Bahnhöfe und Züge sowie mehr Sicherheit investiert werden. Um wie viele Millionen es sich handelt, erfahrt ihr gleich.
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0: 16.49 Uhr, die Zeit. 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Die Deutsche Bahn will bis 2030 zusätzlich 210 Millionen Euro in saubere Bahnhöfe und Züge sowie mehr Sicherheit investieren. Das berichtet die Bild unter Berufung auf Bahnchefin Palla. Ein zunächst als Sofortprogramm gestartetes Maßnahmenpaket soll demnach dauerhaft fortgeführt werden. Sauberere Züge und Bahnhöfe, mehr Sicherheit und mehr Komfort sollen nicht die Ausnahme sein, sondern es soll der neue Standard werden, so Palla. Und noch laufe nicht alles so, wie sie es möchte. Also, die Bahn kommt bald noch sauberer daher. So wie dieser Blitzer, der funktioniert einwandfrei, wenn ihr zu schnell seid, und zwar auf der Ballernstraße in der 30er-Zone, blitzt beidseitig. Für weitere Blitzer, die ihr entdeckt habt und melden möchtet, wählt die 723 2000. Weiter geht's mit Bruno Mars.
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1: Es ist jetzt 17.02 Uhr. Wir kommen die zweite Stunde der Quicktimes am Mikrofon aus München, Thalkirchen. Stefan V, der V und das auf Radio. Na?
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1: Ich bin Moritz Einzel. Die US-Raumfahrtbehörde NASA hat ein neues Weltraumteleskop auf den Weg ins All gebracht. Das Nancy Grace Roman Space Telescope, benannt nach einer der ersten Frauen in leitender Position bei der NASA, startete mit einer SpaceX-Rakete vom Weltraumbahnhof Cape Canaveral in Florida. Das neue Teleskop arbeitet ähnlich wie das alte Hubble-Teleskop und soll ab Anfang 2027 erste Bilder schicken. Bei einem Fährunfall vor Nordzypern sind mindestens 7 Menschen ums Leben gekommen. Das Schiff mit mehr als 250 Passagieren war etwa 6 Kilometer von der Küste entfernt gekentert. Das Unglück passierte kurz nach dem Auslaufen aus der Hafenstadt Kyrenia. Wasser drang in die Fähre ein und das Schiff bekam Schlagseite. Die Ursache ist noch unklar. Etwa 20 Personen werden nach Behördenangaben noch vermisst. Die Schweiz wird von einer Bluttat erschüttert. Bei einem Rave in Aarau sind in der Nacht Schüsse gefallen. Eine junge Frau ist tot, 5 weitere Menschen wurden zum Teil schwer verletzt. Der oder die Täter sind auf der Flucht. Polizeisprecher Bernhard Graser.
2: Wir haben keine Erkenntnisse, wo sich die Täterschaft befinden könnte. Aufgrund der ganzen Situation schließen wir aber aus, dass die Täterschaft irgendwo wieder aktiv werden könnte und zu einer neuen Gefahr werden könnte.
1: Tatort war eine Pferderennbahn in Schachen. Der Ort liegt rund 40 Kilometer westlich von Zürich. Deutschland hat unter den G20-Staaten die höchsten Strompreise. Nach Berechnungen des Vergleichsportals Verivox kostet eine Kilowattstunde hierzulande im Schnitt 35,6 Cent und damit mehr als doppelt so viel wie im G20-Durchschnitt. Als wesentlichen Grund nennt Verivox die hohe Belastung durch Steuern, Umlagen, Abgaben und Netzentgelte. Bundesliga-Absteiger FC St. Pauli ist in der 2. Fußball-Bundesliga weiter sieglos. Die Hamburger haben am 3. Spieltag gegen den 1. FC Kaiserslautern mit 1:2 verloren. St. Pauli-Trainer Marcel Rapp bei Sky.
3: Heute ist natürlich ein ganz bitterer Tag für uns, weil die Leistung war, glaube ich, bis auf die 5 Minuten nach der Halbzeit oder 6 Minuten nach der Halbzeit war, glaube ich, sehr gut. Die Energie war gut, wir haben viele Zweikämpfe gewonnen, wir haben strukturiert Fußball gespielt. Eigentlich so, wie wir uns das vorgenommen haben, vielleicht ein bisschen mehr Chancen hätten wir uns rausspielen können. Aber trotzdem war das eine gute Leistung, aber das Ergebnis hat mir gepasst.
1: Die weiteren Ergebnisse: Darmstadt-Hannover 0:1 und Magdeburg gegen Kiel 2:0.
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4: Ein Blick auf Bayern Straßen, hier ist der Radio Today Verkehrsdienst und der meldet auf der A8 Salzburg Richtung München. Zwischen Holzkirchen Nord und Aing haben wir 2 Kilometer Stau. Auf der A94 vom Passau kommend zwischen Parsdorf und Kreuz München Ost ein Unfall. Auf der A96 München Richtung Lindau zwischen Wörthsee und Tunnel Etterschlag Gefahr durch einen Fuchs auf der Fahrbahn. Auf der A99 München Süd Richtung München Nord zwischen Kreuz München Ost und Kirchheim haben wir Stau. Auf der A995 Kreuz München Süd Richtung München zwischen Kreuz München Süd und Sauerlach 1 Kilometer Stau. Ich wünsche euch eine gute Fahrt.
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4: Hier die Blitzeranhänger, die blitzen auch im Dunkeln auf der Ballernstraße, in der 30er-Zone, auf der Bad Schachener Straße, stadtauswärts bei der U-Bahn, auf der A96 Richtung Lindau, Höhe Wörthsee in der 120er-Zone, dann in Wolfratshausen auf der äußeren Beuerberger Straße, beidseitig, dann in Bad Tölz auf der Schützenstraße, beidseitig und in Unterhaching auf der Rathausstraße direkt beim Rathaus. Für weitere Blitzer die 723-2000.
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4: Morgen wird ein sonniger Tag, Regen ist kein Thema. Mit Höchstwerten um die 23 Grad bleibt es spätsommerlich mild. Die Temperatur hier gemessen 28 Grad, die Zeit, es ist jetzt 17.18 Uhr.
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1: Island will nicht in die EU. Mehr Einzelheiten dazu gleich hier in meiner nächsten Meldung. Der QuickTimes auch, um wie viel Prozent sich dafür oder dagegen entschieden hat.
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17.28 Uhr die Zeit. Ihr hört die Quicktimes auf Radio Today. Die Isländer haben mehrheitlich gegen eine Wiederaufnahme der Gespräche über einen EU-Beitritt ihres Landes gestimmt. Das Ergebnis des Referendums fiel mit 52,8 zu 47,2% der Stimmen allerdings knapp aus, wie die Auszählung ergab. Schon während der Finanzkrise 2009 hatte das gerade einmal rund 400.000 Einwohner zählende Land einen Antrag auf EU-Mitgliedschaft gestellt. Die EU-skeptische Regierung legte die Beitrittspläne aber nach der Parlamentswahl 2013 auf Eis. Gewitzt wird in der Ballernstraße in der 30er-Zone beidseitig aus einem Anhänger. Wenn der auf Eis gelegt wurde, ruft ihr gern an, wenn ihr den abmelden wollt oder einen neuen entdeckt habt. 723 2000 ist die Nummer.

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1: Uhr die Zeit. Hier ist der Radio Today Verkehrsdienst und der meldet auf der A8 Salzburg Richtung München zwischen Weihern und Aing 4 Kilometer Stau. Auf der A96 München Richtung Lindau zwischen Wörthsee und Tunnel Etterschlag. Hier haben wir Gefahr durch ein totes Tier auf der Fahrbahn. Ich wünsche euch trotzdem eine gute und sichere Fahrt. Gebitz wird aus folgenden Anhängern: in Unterhaching auf der Rathausstraße, direkt beim Rathaus, in Bad Tölz auf der Schützenstraße, in der 30er-Zone, beidseitig in Wolfratshausen, auf der äußeren Beuerberger Straße, beidseitig auf der A96, Richtung Lindau, Höhe Wörthsee, auf der Bad Schachener Straße, stadtauswärts bei der U-Bahn, auf der Wallernstraße, in der 30er-Zone, beidseitig. Für weitere Blitzer die 7-2-3-2000.
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1: Beim Rosttag in Rottach-Egern im Landkreis Miesbach verfolgten zahlreiche Schaulustige den Umzug. Mehr Einzelheiten dazu gleich.
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4: Jeder fünfte Erwachsene in Deutschland lebt mit starkem Übergewicht. Hier spricht man auch von Adipositas, einer chronischen Krankheit. Viele Betroffene haben das Gefühl, ständig kämpfen zu müssen, gegen ihr Gewicht, vor allem aber gegen Vorurteile. Professorin Katharina Timper von der TU München.
5: Sie führen dazu, dass sich Menschen mit Adipositas selbst die Schuld geben an ihre Erkrankung und sich aus Scham und Selbstabwertung sozial zurückziehen und teils gar nicht mehr am gesellschaftlichen Leben teilnehmen.
4: Dabei gibt es keinen Grund, sich schuldig zu fühlen, denn Hunger, Sättigung und Belohnungssystem werden vom Gehirn gesteuert. Bei Adipositas können aber beispielsweise genetische Veränderungen, Veranlagungen und Umwelteinflüsse zu einer Fehlregulierung führen.
5: Wir haben heute verstanden, dass Adipositas eine neurobiologische Erkrankung ist. Und das bedeutet wiederum, wenn es mit dem Abnehmen nicht klappen will, hat das nichts mit fehlender Disziplin oder einer zu geringen Willensanstrengung zu tun.
4: Statt Ausgrenzung benötigen Betroffene echtes Verständnis und Unterstützung von ihrem persönlichen Umfeld und insbesondere von ärztlicher Seite.
5: Adipositas muss langfristig, ganzheitlich und individuell behandelt werden. Darum kann ich nur alle Menschen dazu aufrufen, Menschen mit Adipositas mit nichts als Wertschätzung, Empathie und Respekt zu begegnen. Betroffene müssen ohne Angst vor Abwertung und Stigmatisierung ärztlichen Rat und Hilfe in Anspruch nehmen können, um für diese komplexe Erkrankung die adäquate Hilfestellung zu erhalten.
4: Wertvolle Infos über Adipositas und Unterstützung bei der Arztsuche finden Sie auf meinwegmitadipositas.de.
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0: 17.51 Uhr die Zeit. Ihr hört die Quicktimes auf Radio Today. Strahlender Sonnenschein und Traumkulisse, so wie hier heute auch, aber dort am Tegernsee. Beim Rosttag in Rottach-Egern im Landkreis Miesbach verfolgten zahlreiche Schaulustige diesen Umzug. Kutschen, Scheisen, Landauer und andere historische Wagen und prächtige Brauereigespanne waren dabei. Traditionell begleiten auch Trachtengruppen und Blaskapellen das Spektakel. Althergebracht empfangen Mensch und Tier den Segen der Geistlichkeit, wie es vorab hieß. Der Rosttag hatte vor mehr als 50 Jahren auf Initiative des Pferdeliebhabers Thomas Böck unter dem Motto »De Fuhrleut kämmern zamm« das erste Mal stattgefunden. Seit Böcks Tod 2007 veranstaltet nun die Gemeinde den Rosttag. Also das heißt nichts, hat nichts mit dem Schlagerstar Anthony Ross zu tun, der da dann automatisch auftritt. Aber hier ein Blitzeranhänger, der steht da stoisch und tritt immer auf, wenn ihr zu schnell seid auf der Ballernstraße, zum Beispiel in der 30er-Zone, beidseitig für weitere. Für weitere Blitzer, die ihr melden möchtet, weil ihr sie auch entdeckt habt, ruft hier gerne an unter der 723 2000. Jetzt geht's weiter mit den Top 20.
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1: Es ist jetzt 18.02 Uhr. Schön, dass ihr dabei seid. In der dritten Stunde der Quicktimes. Am Mikrofon für euch nach wie vor Stefan Pfau, der Pfau. Und das aus München, Thalkirchen am heiligen Sonntag, dem 30. August auf Radio.
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1: Ich bin Moritz Einzel. Strom ist teuer und Deutschland hat sogar die höchsten Strompreise unter den G20-Staaten. Das zeigen Berechnungen des Vergleichsportals Verivox. Demnach kostet eine Kilowattstunde hierzulande im Schnitt 35,6 Cent. Das ist mehr als doppelt so viel wie im G20-Durchschnitt. Wesentlicher Grund laut Verivox die hohe Belastung durch Steuern, Umlagen, Abgaben und Netzentgelte. Bei einem Fährunfall vor Nordzypern sind mindestens 7 Menschen ums Leben gekommen. Das Schiff war vor der Küste aus noch ungeklärter Ursache gekentert. Fast 240 Menschen konnten aus dem Wasser gerettet werden. Für einige kam aber jede Hilfe zu spät. Rund 20 Personen werden nach Behördenangaben noch vermisst. Die Zahl der Toten nach der Flutkatastrophe im Himalaya steigt weiter. Mittlerweile sind knapp 800 Todesopfer bestätigt. Mehr als 3000 Menschen gelten als vermisst. Rettungsteams kämpfen gegen neue Gefahren und schwierige Bedingungen. Aus Peking, Johannes Neudecker.
2: Chinas Rettungskräfte beobachten einen See, der sich oberhalb eines schwer verwüsteten Grenzpostens in Tibet neu gebildet hat. Die Sorge ist, dass das Wasser eine neue Flut auslöst. In Nepal bleibt das Schicksal von Arbeitern an einem Wasserkraftwerk unklar. Sie sollen sich dort in einen Tunnel geflüchtet haben. Spezialretter konnten nun einen Zugang graben.
1: Der Schauspieler Samuel Koch hat den mit 10.000 Euro dotierten Erich-Kästner-Preis des Dresdner Presseclubs erhalten. Mit der Ehrung werde Kochs Engagement für ein respektvolles Miteinander von Menschen mit oder ohne Handicap gewürdigt, hieß es. Koch ist seit einem Unfall in der ZDF-Show Wetten, dass im Jahr 2010 querschnittsgelähmt. In der Fußball-Bundesliga ist die erste Sonntagspartie gespielt und der SC Freiburg hat einen fulminanten Saisonstart hingelegt. Der Sportclub gewann gegen Werder Bremen mit 4:1. Freiburgs Igor Matanovic bei The Zone.
3: Für das erste Spiel in der Bundesliga sind wir natürlich mega zufrieden. Zu Hause gegen Bremen 4:1 zu gewinnen ist eine Ansage. Natürlich haben wir auch den Schwung mitgenommen von den letzten Spielen. Wir hatten jetzt schon 3 Pflichtspiele gehabt, alle gewonnen. Genauso wollten wir weitermachen.
1: In der zweiten Liga gab es folgende Ergebnisse: St. Pauli Kaiserslautern 1:2, Darmstadt Hannover 0:1 und Magdeburg gegen Kiel 2:0.
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4: Der Radio-Today-Verkehrsdienst meldet auf der A8 Salzburg Richtung München bei Seehammersee Ost, also zwischen Seehammersee Ost und Aing, 8 Kilometer Stau. Zwischen Perlach und Ramersdorf hat's gekracht. Auf der A96 München Richtung Lindau, zwischen Wörthsee und Tunnel Etterschlag, hier immer noch Gefahr durch ein totes Tier auf der Fahrbahn. Today wünscht euch eine gute und sichere Fahrt.
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4: Und hier die Blitzeranhänger. Es wird geblitzt auf der Ballernstraße in der 30er-Zone beidseitig, auf der Bad Schachener Straße, statt auswärts bei der U-Bahn, auf der A96 Richtung Lindau, Höhe Wörthsee, in Wolfratshausen, auf der äußeren Beuerberger Straße beidseitig, in Bad Tölz auf der Schützenstraße in der 30er-Zone beidseitig, in Unterhaching auf der Rathausstraße, und zwar direkt beim Rathaus. Für weitere Blitzer wählt die 723-2000.
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4: Morgen soll es laut dem DWD trocken und sonnig werden mit Höchstwerten um die 23 Grad. Die Temperatur hier gemessen bei uns 26 Grad in München, Thalkirchen die Zeit. Es ist jetzt 18.17 Uhr. Und jetzt geht's weiter mit Smokey Robinson.
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0: Bei einem Fährunglück vor Zypern sind mindestens 6 Menschen ums Leben gekommen. Mehr Einzelheiten dazu gleich.
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18.24 Uhr die Zeit. Ihr hört die Quicktimes auf Radio Today. Bei einem Fährunglück vor Zypern sind mindestens 6 Menschen ums Leben gekommen. Das Schiff mit mehr als 250 Passagieren war kurz nach dem Auslaufen aus Kyrenia gekentert. Nach Behördenangaben wurden bislang 172 Menschen gerettet. Die Suche nach weiteren Passagieren dauert an. Zuvor war Wasser in die Fähre eingedrungen und ein Notruf abgesetzt worden. Die Ursache des Unglücks ist noch unklar. Gewitzt wird auf der Ballernstraße aus einem Anhänger beidseitig in der 30er-Zone. Natürlich nur, wenn ihr zu schnell seid für weitere Blitzer, die ihr melden oder vielleicht auch abmelden wollt. Vielleicht ist auch schon jemand abgebaut, also ein Blitzeranhänger abgebaut worden. Wählt gern die 723 2000. Jetzt geht's weiter mit den Classics.

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1: 18.42 Uhr die Zeit. Der Radio-Today-Verkehrsdienst meldete auf der A8 Salzburg Richtung München zwischen Weihern und Aing 7 Kilometer Stau. Zwischen Perlach und Ramersdorf 30 Kilometer weiter haben wir einen Unfall. Today wünscht euch eine gute und sichere Fahrt. Gewitzel in Unterhaching auf der Rathausstraße, direkt beim Rathaus. In Bad Tölz auf der Schützenstraße in der 30er-Zone beidseitig. In Wolfratshausen auf der äußeren Beuerberger Straße beidseitig auf der A96 Richtung Lindau. Höhe Wörthsee auf der Bad Schachener Straße bei der U-Bahn auf der Ballernstraße in der 30er-Zone beidseitig. Für weitere Blitzer die 723-2000. Und jetzt geht's weiter hier mit Brian Adams.
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0: Kommen wir zur nächsten Meldung. Und zwar, ein Mann soll mit seinem Traktor auf eine Menschenmenge gerast sein. Wo, erfahrt ihr gleich.
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0: 18.52 Uhr die Zeit und hier kommt meine nächste Meldung der Quick Times mit der Überschrift Platz da, hier kommt der Landvogt. Nein, es ist wirklich ein ernstes Thema. Ein Mann soll nämlich mit seinem Traktor auf eine Menschenmenge in Bad Kissingen zugefahren sein und dabei mindestens zwei Menschen, zwar nur leicht, aber immerhin, verletzt haben. Die Menschen befanden sich am gestrigen Abend auf der Wiese des Mannes in der Nähe des Veranstaltungsgeländes des Bad Kissingen Open Air 2026, um einem Konzert von Sänger und Songwriter Vincent Weiss zuzuhören. Der 52 Jahre alte Eigentümer der Wiese soll zuvor von der Polizei gefordert haben, dass diese geräumt wird. Die Polizei räumte sie jedoch nicht. Kurze Zeit später kam der Mann mit seinem Traktor wieder und fuhr auf der Wiese hin und her. Der Führerschein des Mannes wurde sichergestellt. Die Polizei ermittelt und sucht dringend nach Zeugen. Dieser Bauer war wohl sauer. Und hier noch ein Blitzer-Anhänger, und zwar, welchen nehmen wir denn? Ach ja, hier in Bad Tölz auf der Schützenstraße in der 30er-Zone beidseitig. Für weitere Blitzer wählt die 723 2000. Jetzt geht's weiter mit einem neuen Song von Rick Astley. Gar nicht schlecht.
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2: Es ist jetzt 19.03 Uhr. Wir sind jetzt hier mit der letzten Stunde zugange, mit der letzten Stunde der Quicktimes, der letzten Openline unserem Radioflohmarkt gegen halber Mikrofon der Pfau auf Radio
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1: Ich bin Moritz Einzel. Industrie und auch Privathaushalte ächzen unter hohen Energiepreisen. Strom ist hierzulande mehr als doppelt so teuer wie im Durchschnitt der G20-Staaten, zeigen aktuelle Berechnungen des Vergleichsportals Verivox. Das ist auch Thema gewesen im ARD-Sommerinterview mit Bundeskanzler Merz. Und er hat gesagt, ja, die Preise müssen runter, aber es geht eben auch um das Energieangebot.
2: Ich bin für die Abschaltung der Kernkraftwerke in Deutschland nicht verantwortlich. Das hätte ich nicht gemacht. Wir haben in Deutschland abgeschaltet, bevor wir die Alternativen aufgebaut haben. Und das müssen wir jetzt sehr mühsam machen.
1: Merz verwies darauf, dass die Bundesregierung bereits einen Industriestrompreis und eine Kraftwerksstrategie beschlossen habe. Entsetzen in der Schweiz. Dort laufen die Ermittlungen auf Hochtouren, nachdem in der Nacht bei einer Rave-Veranstaltung in Aarau Schüsse gefallen sind. Eine junge Frau wurde getötet und 5 weitere Menschen zum Teil schwer verletzt. Der oder die Täter sind auf der Flucht. Die Hintergründe sind noch unklar. Mindestens 7 Todesopfer hat es bei einem Fährunglück vor Nordzypern gegeben. Das Schiff kenterte etwa 6 Kilometer von der Küste entfernt aus noch ungeklärter Ursache. Rund 240 Passagiere konnten gerettet werden, für einige kam jedoch jede Hilfe zu spät. Etwa 20 Menschen werden noch vermisst. Norwegens Königsfamilie hat bei einem Gottesdienst in der Nähe von Oslo des verstorbenen Königs Harald gedacht. Der neue König Håkon, der 8., besuchte die Gedenkfeier gemeinsam mit seinen Kindern. In ganz Norwegen fanden heute Trauergottesdienste statt. König Harald der 5. war am Freitag im Alter von 89 Jahren gestorben. Werder Bremen hat sein erstes Saisonspiel in der Fußball-Bundesliga klar verloren. Die Bremer unterlagen auswärts dem SC Freiburg mit 1:4. Werder-Rückkehrer Niklas Füllkrug zeigte sich trotzdem zuversichtlich am DAZN-Mikro.
3: Wir müssen jetzt an den Dingen arbeiten. Wir müssen versuchen, diese Connection, diese Automatismen besonders gegen den Ball so schnell wie möglich zu entwickeln, auf den Platz zu bringen. Und dann werden auch ganz schnell bessere Ergebnisse kommen, da bin ich mir sicher.
1: Und noch eine Jubelmeldung vom Hockey. Da sind die deutschen Männer nach einem 1:0 gegen Spanien zum 4. Mal Weltmeister.
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4: Der Radio Today Verkehrsdienst meldet auf der A8 Salzburg Richtung München zwischen Weihen und Aing 5 Kilometer Stau, 28 Kilometer weiter zwischen Perlach und Ramersdorf ein Unfall. Auf der A94 Passau Richtung München zwischen Marktschwaben und Kreuz München Ost, hier haben wir aktuell 3 Kilometer Stau. Auf der A99 München Süd Richtung München Nord zwischen Kreuz München Ost und Kirchheim 1 Kilometer Stau. Today wünscht euch natürlich eine gut gelaunte, entspannte, musikalische und sichere Fahrt.
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4: Die Blitzdings werdet ihr nur, wenn ihr zu schnell seid. Und hier sind die stoischen Blitzeranhänger. Die blitzen natürlich auch bei Gewitter auf der Ballernstraße in der 30er-Zone, auf der Bad Schachner Straße stadtauswärts bei der U-Bahn, auf der A96 Richtung Lindau, Höhe Wörthsee, in der 120er-Zone, in Wolfratshausen auf der äußeren Beuerberger Straße beidseitig, dann in Bad Tölz auf der Schützenstraße in der 30er-Zone beidseitig und in Unterhaching auf der Rathausstraße direkt beim Rathaus. Für weitere Blitzerwelt die 723-2000.
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4: Morgen soll es laut dem DWD überwiegend sonnig und angenehm weitergehen und Regen ist kaum ein Thema. So der Deutsche Wetterdienst mit Höchstwerten um die 23 Grad bleibt es spätsommerlich mild. Die Temperatur hier bei uns in München-Thalkirchen 26 Grad. Die Zeit, es ist jetzt 19.18 Uhr. Und jetzt geht's weiter mit Brothers Johnson.
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1: Gegen 19.30 Uhr startet der letzte Radioflohmarkt, die letzte Open Line. Für euch die letzte Gelegenheit, um hier etwas zu verkaufen. Live on Air. Live on Air unter der Studionummer 723 2000. Verkauft das Automöbel, was ihr auch sucht. Gerne gleich gegen halb.

0: Die Open Line, die ist so fein. Jetzt habt ihr die Möglichkeit, hier anzurufen. Und zwar, wenn ihr etwas verkaufen möchtet. Vielleicht habt ihr etwas im Keller rumliegen, auf dem Dachboden, also dem Speicher. Oder ihr habt irgendwas in der Garage rumstehen, was zu viel ist. Verkauft es gerne von privat an privat.
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0: Das ist die letzte Ausgabe für heute, auch die letzte Möglichkeit. Das maximale Zeitfenster sind gerade mal 3 Minuten, die sind schon angebrochen. Sollte jetzt kein Anruf reinkommen, dann gibt's erst morgen früh wieder die Möglichkeit gegen 7.30 Uhr in der Früh, dann wieder gegen 16.30 Uhr und 19.30 Uhr. Also merkt euch, dreimal am Tag 3 Minuten Zeit, um hier etwas live anzubieten, von privat an privat, egal ob es eine Immobilie ist, das besondere teure Auto, der Oldtimer oder etwas, was für jemand anderes teuer ist, für euch eher nicht so wichtig. 089-723-2000, das ist die Studionummer und jetzt aktuell für diesen Radioflohmarkt die Open Line. Nennt kurz euren Vornamen, nicht den Nachnamen, nur den Vornamen, dann zweimal die Telefonnummer durchgeben natürlich, für die Hörer gut langsam zu mitschreiben. Und eine kurze Beschreibung wäre auch sinnvoll, was ihr denn anzubieten habt oder was ihr sucht. Sportgeräte, Immobilien, elektronische Sachen, völlig egal. Nur nichts Geschmackloses wie leere Bierkästen oder Schlager-LPs, ihr wisst schon. Nein, das war Spaß. Man muss ja auch mal Spaß machen. Und jetzt geht's weiter mit der Gruppe Toto und dann besonders interessant für Leute meines Jahrgangs mit Technotronic.
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1: Uhr, die Zeit, hier ist der Radio Today Verkehrsdienst und der meldet störungsfreien Verkehr. Ich wünsche euch eine gute Fahrt. Gebietsfeld auf der Ballernstraße, auf der Bad Schachener Straße, auf der A96 Richtung Lindau Höhe Wörthsee, in Wolfratshausen auf der äußeren Beuerberger, in Bad Tölz auf der Schützenstraße, in Unterhaching auf der Rathausstraße. Für weitere Blitzer, die ihr melden möchtet, wählt die 723 2000.

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1: Es gibt gute Kameras, es gibt noch bessere Ferngläser und es gibt Teleskope. Und dann gibt's noch Weltraumteleskope. Die US-Raumfahrtbehörde NASA hat ein neues Weltraumteleskop gestartet. Mehr Einzelheiten dazu gleich.
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0: Anita Ward mit der Haustürklingel, 19.47 Uhr, die Zeit. Ihr hört die Quicktimes auf Radio Today. Hier kommt meine letzte Weltraummeldung. Die US-Raumfahrtbehörde NASA hat ein neues Weltraumteleskop gestartet, das deutlich schneller und leistungsfähiger arbeiten soll als Hubble. Das Nancy Grace Roman Space Telescope hob mit einer SpaceX-Rakete in Florida ab. In etwa einem Monat soll es seine Umlaufbahn erreichen und Anfang 2027 erste Bilder liefern. Untersucht werden sollen unter anderem Exoplaneten, explodierende Sterne und schwarze Löcher. Die Mission kostet mehr als 4 Milliarden Dollar. Denn eins wissen wir: je weiter die Sicht ins All, desto näher am Urknall. Und was war vor dem Urknall? Keine Ahnung. Man muss ja nicht alles wissen. Und jetzt geht's weiter hier mit der Abendwelle. Mit der Abendwelle Through the Night. Ich wünsche euch natürlich einen schönen Abend. Ein Ciao vom V. Bedanke mich. Habe die Ehre. Bis morgen. Aloha, Baba und Servus. Wow.
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2: Sie hören Radio Today 89 München. Die genaue Zeit. Es ist jetzt 20 Uhr und eine Minute.
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1: Ich bin Moritz Einzel. Eine Woche vor der Landtagswahl in Sachsen-Anhalt hat Bundeskanzler Merz eindringlich vor einer AfD-Alleinregierung in dem Bundesland gewarnt. Im ARD-Sommerinterview sagte Merz, Sachsen-Anhalt würde dann erheblichen Schaden nehmen.
2: Ich kann mir nicht vorstellen, dass noch internationale Investoren mit einem AfD-Ministerpräsidenten zu einem Spatenstich kommen, um neue Werke zu gründen und neue Unternehmen in Sachsen-Anhalt anzusiedeln.
1: Merz betonte, das sei die Entscheidung der Wählerinnen und Wähler in Sachsen-Anhalt. Man werde aber alles tun, um zu verhindern, dass die AfD an die Macht kommt. Bei einem Fährunfall vor Nordzypern sind mindestens 7 Menschen ums Leben gekommen. Das Schiff war kurz nach dem Auslaufen vor der Küste gekentert. Warum das geschah, ist noch unbekannt. Fast 240 Menschen konnten aus dem Wasser gerettet werden. Nach Behördenangaben werden 23 Personen noch vermisst.

0: Die Isländer wollen nicht in die Europäische Union. In einem Referendum haben sich 52,8% gegen neue Gespräche über einen EU-Beitritt des Landes ausgesprochen. Die Verhandlungen sind schon seit 13 Jahren unterbrochen. Umstritten war ein möglicher EU-Beitritt Islands, unter anderem wegen der Fischerei. Am Bahnhof von Rosenheim ist in der Nacht eine Frau mit einem Messer angegriffen und tödlich verletzt worden. Ein 27-jähriger Deutscher wurde noch am Tatort unter dringendem Verdacht festgenommen. Die 31-jährige Britin wurde nach Polizeiangaben nach dem Angriff in ein Krankenhaus gebracht. Es kam aber jede Hilfe zu spät. Der FC Augsburg hat Schalke 04 die Rückkehr in die Fußball-Bundesliga verdorben. Der FCA gewann am ersten Spieltag gegen das Team aus Gelsenkirchen mit 3:0. Zuvor besiegte der SC Freiburg Werder Bremen mit 4:1. Der Bremer Trainer Daniel Thun sah mit dem zweiten Gegentor vor der Pause die Fälle davonschwimmen.
1: Nach der Pause Tiefschlaf und davon haben wir uns nicht erholt. Hinten raus vielleicht wieder Ballbesitzphasen gehabt, aber war sicherlich eher dem Gegner geschuldet, dass er zurückgenommen hat, als unsere Aktivität dann hinten raus.
0: Tune by the Zone. Große Freude unterdessen für die deutschen Hockeyherren. Nach einem 1:0-Finalsieg gegen Spanien sind sie zum vierten Mal Weltmeister.
2: Der KI-generierte Autoverkehrsdienst meldet auf der A8 Salzburg Richtung München zwischen Wehern und Aying stehen sie derzeit in einem 3 Kilometer langen Stau. Vorsicht bitte auf der A94 von München kommend Richtung Passau. Zwischen Forstinning und Hohenlinden ist eine Person auf der Fahrbahn unterwegs. Auch auf der Gegenrichtung der A94 von Passau nach München zwischen Hohenlinden und Anzing ist eine Person auf der Fahrbahn zu beachten. Zwischen Parsdorf und dem Kreuz München Ost, ebenfalls auf der A94 Richtung München, kommt es zu einem 1 Kilometer langen Stau. Auf der A99 von München Nord nach München Süd ist zwischen dem Kreuz München Ost und H der Standstreifen blockiert. Hier besteht Gefahr durch Reifenteile auf der Fahrbahn und ein defekter PKW behindert den Verkehr. In die Gegenrichtung auf der A99 von München Süd nach München Nord zwischen dem Kreuz München Ost und Kirchheim kommt es zu einem 1 Kilometer langen Stau. Zuletzt auf der A995 vom Kreuz München Süd Richtung München. Hier steht ein 1 Kilometer langer Stau zwischen dem Kreuz München Süd und Sauerlach. Ihr Autoverkehrsdienst wünscht gute Fahrt. Mit aktuellen Daten vom MET Norwegen hier das KI-generierte Wetter für München. Abseits von möglichen kurzen Regenschauern in der Nacht bleibt es bewölkt mit Tiefstwerten um 16 Grad. Morgen früh erwarten Sie nach den Wolken vom Vortag freundliche und sonnige Bedingungen bei Höchstwerten um die 24 Grad.

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2: 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Die genaue Zeit, es ist jetzt 21 Uhr und eine Minute.
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1: Ich bin Moritz Einzel. Bundeskanzler Merz hat ja keine besonders tollen Zustimmungswerte in der Bevölkerung. Dadurch will sich der CDU-Chef aber nicht von seinem Reformkurs abbringen lassen. Im ARD-Sommerinterview sprach Merz vielmehr von einer zusätzlichen Motivation.
2: Und jemand, der dem Land Veränderungen zumutet, der ist natürlich zu Beginn nicht populär. Ich beschäftige mich damit, aber es ist nicht der Maßstab meiner Politik.
1: Stattdessen gehe es allein um die Frage, ob die Bundesregierung das Land in eine stabile, friedliche und freiheitliche Zukunft führe, so Merz. Entsetzen in der Schweiz. Dort laufen die Ermittlungen auf Hochtouren, nachdem in der Nacht bei einer Rave-Veranstaltung in Aarau Schüsse gefallen sind. Eine junge Frau wurde getötet und 5 weitere Menschen zum Teil schwer verletzt. Der oder die Täter sind auf der Flucht. Die Hintergründe sind noch unklar. Nach der Flutkatastrophe in Nepal steigt die Zahl der Todesopfer immer weiter. Nach jüngsten Angaben sind fast 800 Menschen durch die Überschwemmungen gestorben. Unterdessen macht die Heldengeschichte von einem Schulleiter die Runde, der offenbar rund 900 Schülerinnen und Schülern das Leben gerettet hat. Er hat wohl geistesgegenwärtig Schulbusse umlenken lassen, bevor die Flutwelle seine Schule erreicht hat. Norwegens Königsfamilie hat bei einem Gottesdienst in der Nähe von Oslo des verstorbenen Königs Harald gedacht. Der neue König Håkon der Achte besuchte die Gedenkfeier gemeinsam mit seinen Kindern. In ganz Norwegen fanden heute Gedenkgottesdienste statt. König Harald der Fünfte war vorgestern im Alter von 89 Jahren gestorben. Der FC Augsburg ist mit einem klaren Sieg in die neue Saison der Fußball-Bundesliga gestartet. Gegen Aufsteiger Schalke 04 gewann der FCA mit 3:0. Einer der Torschützen war Anton Kade. Er sagte bei The Zone:
3: Wir haben zu Null gespielt, 3 Tore geschossen, das ist erstmal das Erste. Wir hätten auch noch mehr Tore schießen können. Ich glaube, wir haben wieder so gespielt, wie wir es wollten, schnell in die Tiefe gespielt und dann trotzdem nach der roten Karte auch nicht alles nach vorne gespielt. Und ich glaube, das hat uns heute gut ausgezeichnet.
1: Im ersten Sonntagsspiel gewann der SC Freiburg gegen Werder Bremen mit 4:1.
4: Der KI-generierte Autoverkehrsdienst meldet auf der A8 Salzburg in Richtung München, gibt es zwischen Seehamer, Seeost und Kilometer 97 einen Kilometer Stau, noch mehr Verzögerungen auf der A8, ebenfalls von Salzburg nach München, zwischen Holzkirchen, Nord und Aying, müssen Sie mit einem weiteren Kilometer Stau rechnen. Ihr Autoverkehrsdienst wünscht gute Fahrt. Mit aktuellen Daten vom MET Norwegen hier das KI-generierte Wetter für München. In der kommenden Nacht verdichten sich die Wolken und es kommt

zu verstärkter Bewölkung. Die Temperatur sinkt auf Tiefstwerte von etwa 16 Grad Celsius. Es besteht außerdem die Möglichkeit vereinzelter Regenfälle. Zum morgigen Tag hin klart das Wetter jedoch wieder auf und wir können uns auf einen sonnigen Tag freuen. Die Höchsttemperaturen erreichen dann um die 24 Grad Celsius.

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1: 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Die genaue Zeit. Es ist jetzt 22 Uhr und eine Minute.
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1: Ich bin Florian Klaus. Einschneidende Reformen in den Sozialsystemen, aber hohe Ausgaben unter anderem für die Bundeswehr. Kanzler Merz hat das im ARD-Sommerinterview gerechtfertigt.
2: Wir müssen uns verteidigen können in Deutschland. Die Notwendigkeit ist offensichtlich. Und was nützt uns das schönste Elterngeld, wenn wir unsere Freiheit verlieren und der Frieden in Europa gefährdet ist? Freiheit und Frieden sind die Priorität.
1: Eine Woche vor der Landtagswahl in Sachsen-Anhalt warnte Merz außerdem vor schwerem Schaden, sollte die AfD regieren. Die US-Raumfahrtbehörde NASA hat ein neues Weltraumteleskop auf den Weg ins All gebracht. Das Nancy Grace Roman Space Telescope, benannt nach einer der ersten Frauen in leitender Position bei der NASA, startete mit einer SpaceX-Rakete vom Weltraumbahnhof Cape Canaveral in Florida. Das neue Teleskop arbeitet ähnlich wie das alte Hubble-Teleskop und soll ab Anfang 2027 erste Bilder schicken. Bei einem Fährunfall vor Nordzypern sind mindestens 7 Menschen ums Leben gekommen. Das Schiff war kurz nach dem Auslaufen vor der Küste gekentert. Warum das geschah, ist noch unbekannt. Fast 240 Menschen konnten aus dem Wasser gerettet werden. Nach Behördenangaben werden 23 Personen noch vermisst. Sehnsuchtsort für Kletterer, Wahrzeichen des Chiemgaus. Die markanten Felszacken der Kampenwand mit ihrem riesigen Gipfelkreuz sind von Weitem sichtbar. Zum 75. Jahrestag seiner Weihe ist das Gipfelkreuz nun aufwendig renoviert worden. Kardinal Reinhard Marx

0: hat einen Jubiläumsgottesdienst gefeiert. Hunderte Menschen waren dabei, unter ihnen auch Bayerns Landwirtschaftsministerin Kaniber. Perfekter Saisonstart für den FC Augsburg in die neue Saison der Fußball-Bundesliga. Der FCA hat gegen Schalke 04 klar mit 3:0 gewonnen. Trainer Manuel Baum war am DAZN-Mikro rundum zufrieden, also fast.
1: Egal, ob das jetzt mal tiefstehen, hochanlaufen, Ballbesitz nach vorne. Also wir waren in allen Phasen wirklich ordentlich unterwegs. Ich hätte es nur gerne ein bisschen früher entschieden, das ganze Ding.
0: Im ersten Sonntagsspiel gewann der SC Freiburg gegen Werder Bremen mit 4:1. Und noch eine freudige Meldung vom Hockey. Da sind die deutschen Männer nach einem 1:0-Finalsieg gegen Spanien zum 4. Mal Weltmeister.
2: Der KI-generierte Autoverkehrsdienst meldet auf der A9. Hier stehen sie derzeit vor einer Gefahrenstelle. Ein defektes Fahrzeug stellt eine Gefahr dar. Vorsicht bitte auf der A9. Außerdem gibt es Probleme bei der Startstraße 2045. Auch hier ist ein defektes Fahrzeug die Ursache für eine Gefahrensituation. Bitte achten Sie auf Ihre Fahrt und passen Sie Ihre Geschwindigkeit entsprechend an. Ihr Autoverkehrsdienst wünscht gute Fahrt. Mit aktuellen Daten vom MET Norwegen hier das KI-generierte Wetter für München. Die Nacht zum neuen Tag beginnt bereits stark bewölkt und bringt Tiefstwerte von etwa 15 Grad. Vereinzelte Regenfälle sind dabei möglich. Am morgigen Tag klart es auf und wird sonnig. Die Höchsttemperaturen erreichen dann um die 24 Grad, wobei auch hier vereinzelt Regen nicht ausgeschlossen ist.

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1: 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Die genaue Zeit, es ist jetzt 23 Uhr und eine Minute.

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1: Ich bin Florian Klaus. Wer ist für den versuchten Anschlag mit einer Sprengstoffdrohne am Flughafen Leipzig-Halle verantwortlich gewesen? Die Ermittlungen stehen kurz vor dem Abschluss, sagte Kanzler Merz im ARD-Sommerinterview. Dirk Zeitler berichtet.
2: Die Bundesregierung stimmt ihre angekündigte Reaktion auf den versuchten Sprengstoffanschlag demnach aktuell mit europäischen Partnern und innerhalb der NATO ab. Es werde eine Reaktion aus Deutschland sein, aber die Partner würden davon nicht überrascht werden. Auf die Frage, ob Deutschland überhaupt angemessen reagieren könnte, sollte sich eine Urheberschaft Russlands herausstellen, antwortete der Kanzler. Warten wir mal ab, was angemessen reagieren heißt.
1: Eine Mehrheit hat sich in Island dagegen ausgesprochen, wieder Beitrittsverhandlungen mit der Europäischen Union aufzunehmen. EU-Ratspräsident Costa hat nach dem Referendum betont, dass die EU diese Entscheidung respektiere. Island bleibe ein enger und vertrauenswürdiger Partner. Island und die EU sind wirtschaftlich auch so schon eng verbunden. EU-Gegnern dort war es aber unter anderem wichtig, bei der Fischerei souverän zu bleiben. Das geplante Ende der abschlagsfreien Rente nach 45 Beitragsjahren hat auch innerhalb der Regierungsparteien einige Diskussionen ausgelöst. Kanzleramtschefin Waken hat den Streit zwischen Kanzler Merz und den CDU-Ministerpräsidenten aus Ostdeutschland bei dem Thema aber relativiert. Im ZDF hat sie gesagt, weil schon Übergangsfristen und Härtefallregeln kommen sollen, sehe sie keinen ganz großen Dissens. Die Länderchefs hatten sich gegen das Ende der sogenannten Rente mit 63 gestellt.

0: Mindestens 8 Menschen sind bei dem Unfall einer Fähre vor Zypern ums Leben gekommen. Die Einsatzkräfte suchen noch nach 18 Personen. Die meisten der mehr als 250 Passagiere konnten gerettet werden. Der Kapitän und 7 Crewmitglieder sind dem nordzyprischen Ministerpräsidenten zufolge festgenommen worden. Er sagte, selbst die geringste Fahrlässigkeit werde ans Licht kommen. Schalke ist zurück in der Fußball-Bundesliga. Der Saisonauftakt in Augsburg ist für die Gelsenkirchener aber ziemlich schief gegangen. Mit 3:0 hat der FCA zum Abschluss des ersten Spieltags gewonnen. Vorher hatte es schon einen 4:1-Sieg Freiburgs gegen Bremen gegeben.
1: Der KI-generierte Autoverkehrsdienst meldet auf der A9, hier stehen Sie derzeit vor einer Gefahrenstelle. Ein defektes Fahrzeug stellt eine Gefahr dar. Vorsicht bitte auf der A9. Außerdem gibt es Probleme bei der Staatsstraße 2045. Auch hier ist ein defektes Fahrzeug die Ursache für eine Gefahrensituation. Bitte achten Sie auf Ihre Fahrt und passen Sie Ihre Geschwindigkeit entsprechend an. Ihr Autoverkehrsdienst wünscht gute Fahrt. Mit aktuellen Daten vom MET Norwegen hier das KI-generierte Wetter für München. In der kommenden Nacht verdichten sich die Wolken und es wird stark bewölkt. Die Temperatur sinkt dabei auf etwa 15 Grad. Vereinzelte Regenschauer sind in dieser Zeit zu erwarten. Am Montagmorgen klart das Wetter wieder auf und wir können uns auf einen sonnigen Tag freuen, bei dem die Höchstwerte bis zu 24 Grad erreichen werden. Auch am Montag ist jedoch mit vereinzelten Regenfällen zu rechnen.

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3: Sie hören Radio Today, 89 München. Die genaue Zeit, es ist 0 Uhr und 2 Minuten.

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1: Ich bin Florian Klaus. Nur noch wenige Tage, dann wird in Sachsen-Anhalt gewählt. Die AfD liegt in Umfragen dabei klar vorne. Kanzler Merz hat in der ARD vor einer Alleinregierung der Partei gewarnt.
2: Das ist aber eine Entscheidung, die die Wählerinnen und Wähler in Sachsen-Anhalt zu treffen haben. Das Land wird erheblichen Schaden nehmen, wenn es so kommt, wie wir das jetzt befürchten müssen. Deswegen werden wir in den letzten Tagen alles tun, um genau das zu verhindern.
1: Die AfD wird in Sachsen-Anhalt als gesichert rechtsextrem eingestuft. Nach dem Fährunglück vor Zypern mit mindestens 8 Toten sind der Kapitän des Schiffs und 7 Crewmitglieder festgenommen worden. Das hat der Ministerpräsident der nur von der Türkei anerkannten Republik Nordzypern gesagt. Er versprach, dass die Verantwortlichen zur Rechenschaft gezogen würden. Die Suche nach Vermissten läuft weiter. Die meisten der mehr als 250 Passagiere konnten gerettet werden. Island bleibt auch nach der Entscheidung gegen neue Gespräche über einen EU-Beitritt eng mit der Europäischen Union verbunden. Das hat Regierungschefin Frostadottir nach dem Referendum betont. Tatsächlich ist Island als Teil des europäischen Wirtschaftsraums schon eng an die EU gekoppelt. Ein wichtiger Faktor für EU-Gegner im Land war aber die Souveränität bei der Fischerei, dem größten Wirtschaftszweig der Insel. Das US-Militär hat laut Medienberichten erstmals seit Ende Juli wieder Angriffe im Iran geflogen. Ziel seien 2 iranische Raketenwerfer gewesen, hieß es. Der Iran-Krieg läuft inzwischen seit einem halben Jahr. Schon einige Male hatte US-Präsident Trump angekündigt, dass er kurz vor dem Ende stehe. Echte Fortschritte waren zuletzt aber nicht wahrzunehmen. Der Krieg hat unter anderem die Energiepreise nach oben getrieben. Der erste Spieltag in der neuen Saison der Fußball-Bundesliga ist beendet. Zum Abschluss

0: hat Augsburg den Ligarückkehrer Schalke mit 3:0 besiegt. Schon davor hatte Freiburg Bremen mit 4:1 geschlagen. Und im Hockey haben die deutschen Männer sich zum vierten Mal den Weltmeistertitel gesichert. Im Finale gab es einen 1:0-Sieg gegen Spanien.
1: Der KI-generierte Autoverkehrsdienst meldet normalen Verkehr in und um München. Mit aktuellen Daten vom MET Norwegen hier das KI-generierte Wetter für München. Die neue Woche beginnt mit freundlichem Wetter. Überall kaum Wolken, die Sonne lacht vom Himmel und bringt morgen früh Temperaturen von etwa 18 Grad mit sich. Am Mittag wird es sonnig, aber nicht ganz ruhig. Einzelne Regentropfen könnten fallen und es bläst ordentlich Wind. Trotzdem erwärmen wir uns auf angenehme 22 Grad. Auch am Nachmittag bleibt das Wetter freundlich, die Sonne strahlt weiterhin von einem fast wolkenlosen Himmel und die Temperaturen steigen noch einmal leicht auf etwa 23 Grad an. Der Wind hält sich konstant, aber die Sonnenstrahlen machen ihn schnell vergessen. Am Abend klart das Wetter weiter auf, nahezu unbewölkt ist es dann und bringt uns angenehme 18 Grad. Die Nacht bleibt ruhig und kaum bewölkt, bevor sie in den Morgen übergeht. Die Tiefstwerte gehen auf etwa 15 Grad zurück.

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1: Sie hören Radio Today 89 München, die genaue Zeit. Es ist 1 Uhr und 4 Minuten.

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1: Ich bin Florian Klaus. Geplante einschneidende Reformen in den Sozialsystemen, aber hohe Ausgaben unter anderem für die Bundeswehr. Kanzler Merz hat das im ARD-Sommerinterview gerechtfertigt.
2: Wir müssen uns verteidigen können in Deutschland. Die Notwendigkeit ist offensichtlich. Und was nützt uns das schönste Elterngeld, wenn wir unsere Freiheit verlieren und der Frieden in Europa gefährdet ist? Freiheit und Frieden sind die Priorität.
1: Eine Woche vor der Landtagswahl in Sachsen-Anhalt warnte Merz außerdem vor schwerem Schaden, sollte dort die AfD regieren. Nach einem US-Angriff auf zwei Raketenwerfer im Iran haben die iranischen Revolutionsgarden mit Vergeltung gedroht. Es habe Tote und Verletzte gegeben, wie viele sagten sie nicht. Zuletzt hatte die US-Regierung eigentlich erklärt, künftig den Fokus auf wirtschaftlichen Druck legen zu wollen. Der Angriff war die erste Attacke auf Ziele im Iran seit Ende Juli. Laut Berichten sollte verhindert werden, dass die Straße von Hormuz weiter vermint wird. Die knappe Entscheidung der Isländer gegen neue Beitrittsgespräche hat die EU recht zurückhaltend aufgenommen. Die EU respektiere die demokratische Entscheidung vollumfänglich, betonte Ratspräsident Costa. Island bleibe einer der engsten Partner. Der Inselstaat ist Teil des europäischen Wirtschaftsraums und hat damit die Vorteile des Binnenmarkts auch so. Bei wichtigen Entscheidungen kann Island aber nicht mitreden. Am 9. September soll der gestorbene norwegische König Harald V. beigesetzt werden. Das hat das Königshaus mitgeteilt. In einem großen Trauerzug soll dann der Sarg zum Osloer Dom gebracht werden. Daran werden die Königsfamilie, Repräsentanten des öffentlichen Lebens und Gäste aus dem In- und Ausland teilnehmen. Das dänische Königspaar hat seine Teilnahme an dem Begräbnis schon zugesagt. Zum Abschluss des ersten Spieltags der neuen Fußball-Bundesliga-Saison hat Augsburg Schalke mit 3:0 geschlagen. Zu meckern gab's für FCA-Trainer Manuel Baum also nicht viel. Bei der Zone hat er gesagt:
3: Egal, ob das jetzt mal tiefstehen, hochanlaufen, Ballbesitz, nach vorne, also wir waren in allen Phasen wirklich ordentlich unterwegs. Ich hätte es nur gerne ein bisschen früher entschieden, das ganze Ding.
1: Im anderen Sonntagsspiel hatte Freiburg Bremen mit 4:1 besiegt.
4: Der KI-generierte Autoverkehrsdienst meldet normalen Verkehr in und um München. Mit aktuellen Daten vom MET Norwegen hier das KI-generierte Wetter für München. Heute Morgen beginnt der Tag nahezu wolkenfrei bei angenehmen 18 Grad. Nach einer sonnigen Mittagspause, in der die Temperaturen bis auf 22 Grad steigen und es nur vereinzelt regnen könnte, wird es zudem ein bisschen windig. Am Nachmittag bleibt das Wetter sonnig, die Temperatur klettert sogar noch leicht höher auf 23 Grad, aber Achtung, der Wind hält an. Abends lichtet sich die Wolkendecke wieder und wir verbringen einen ruhigen Abend bei Temperaturen um 18 Grad. In der Nacht lässt sich das Wetter weiterhin gut beschreiben. Kaum Wolken, dazu angenehme Tiefstwerte von 15 Grad.

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2: Sie hören Radio Today 89 München. Die genaue Zeit. Es ist jetzt 2 Uhr und eine Minute.